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1: Ich bin Tine Klimach. Der ukrainische Präsident Zelensky bedauert die Absage eines direkten Treffens durch Kreml-Chef Putin. Leider wähle die russische Seite erneut den Krieg, sagte Zelensky in einer Videobotschaft. Zelensky hatte Kreml-Chef Putin in einem Schreiben direkte Friedensgespräche in einem Drittstaat angeboten. Putin lehnte das als verfrüht ab. Für die Pflegeversicherung liegt jetzt ein Sanierungskonzept vor. Aber Bundesgesundheitsministerin Wagen bekommt viel Kritik. Unter anderem soll bei den pflegenden Angehörigen gespart werden, indem Rentenansprüche gekürzt werden. Patientenschützer fordern, gerade die Pflege zu Hause müsste gestärkt werden. Eugen Briesch, Vorsitzender der Stiftung für Patientenschutz im ZDF.
2: Stattdessen werden jetzt zukünftig der größte Pflegedienst Deutschland, und das ist meistens weiblich, dafür bestraft, dass zu Hause sowohl die Eltern oder auch der Ehemann oder die Ehefrau versorgt werden. Und das ist doch kein Zukunftskonzept.
1: Noch ist nichts beschlossen. Das neue Pflegegesetz soll noch vor der Sommerpause ins Bundeskabinett gehen. Anschließend befassen sich dann Bundestag und Bundesrat mit den Plänen. Einen Bericht über Reparaturstau bei schwerem Bundeswehrgerät weist das Verteidigungsministerium zurück. Es sieht keine grundsätzlichen Mängel bei der Ersatzteilversorgung für das Großgerät des Heeres. Die Einsatzbereitschaft der Großwaffensysteme gehe in die richtige Richtung, sagte ein Sprecher. Zuvor hatten Süddeutsche Zeitung, WDR und NDR über einen erheblichen Reparaturstau berichtet.
3: Das Recherchetrio hatte mit Bezug auf interne Infos aus der Heeresinstandsetzungslogistik berichtet, im Mai sei nicht einmal die Hälfte aller Panzerhaubitzen 2000 einsetzbar gewesen. Auch bei den Panzern des Typs Marder und Boxer seien fast die Hälfte in der Reparaturschleife festgehangen. Der Grund, es fehle an Ersatzteilen und an Fachpersonal. Die Verteidigungsfähigkeit sei gefährdet. Das Ministerium bestätigte das nicht, teilte aber mit, wegen der Abgabe von Waffensystemen an die Ukraine entstünden Herausforderungen. Ursula Winkler, Nachrichtenredaktion.
1: Zum Sport. Lennart Kahl, der 18 Jahre alte Jungstar des FC Bayern, fällt für das WM-Turnier in Amerika aus. Kahl zog sich im Abschlusstraining vor dem letzten Testmatch einen Muskelriss im linken Oberschenkel zu, wie der DFB mitteilte. Trainer Nagelsmann nominierte Asan Wedraogo von RB Leipzig in den Kader nach.
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0: Ich bin Philipp Limach. Der ukrainische Präsident Zelensky bedauert die Absage eines direkten Treffens durch Kreml-Chef Putin. Leider wähle die russische Seite erneut den Krieg, sagte Zelensky in einer Videobotschaft. Zelensky hatte Kreml-Chef Putin in einem Schreiben direkte Friedensgespräche in einem Drittstaat angeboten. Putin lehnte das als verfrüht ab. Für die Pflegeversicherung liegt jetzt ein Sanierungskonzept vor. Aber Bundesgesundheitsministerin Wagen bekommt viel Kritik. Unter anderem soll bei den pflegenden Angehörigen gespart werden, indem Rentenansprüche gekürzt werden. Patientenschützer fordern, gerade die Pflege zu Hause müsste gestärkt werden. Eugen Briesch, Vorsitzender der Stiftung für Patientenschutz im ZDF.
1: Stattdessen werden jetzt zukünftig der größte Pflegedienst Deutschland, und das ist meistens weiblich, dafür bestraft, dass zu Hause sowohl die Eltern oder auch der Ehemann oder die Ehefrau versorgt werden. Und das ist doch kein Zukunftskonzept.
0: Noch ist nichts beschlossen. Das neue Pflegegesetz soll noch vor der Sommerpause ins Bundeskabinett gehen. Anschließend befassen sich dann Bundestag und Bundesrat mit den Plänen. Einen Bericht über Reparaturstau bei schwerem Bundeswehrgerät weist das Verteidigungsministerium zurück. Es sieht keine grundsätzlichen Mängel bei der Ersatzteilversorgung für das Großgerät des Heeres. Die Einsatzbereitschaft der Großwaffensysteme gehe in die richtige Richtung, sagte ein Sprecher. Zuvor hatten Süddeutsche Zeitung, WDR und NDR über einen erheblichen Reparaturstau berichtet.
2: Das Recherchetrio hatte mit Bezug auf interne Infos aus der Heeresinstandsetzungslogistik berichtet, im Mai sei nicht einmal die Hälfte aller Panzerhaubitzen 2000 einsetzbar gewesen. Auch bei den Panzern des Typs Marder und Boxer seien fast die Hälfte in der Reparaturschleife festgehangen. Der Grund, es fehle an Ersatzteilen und an Fachpersonal. Die Verteidigungsfähigkeit sei gefährdet. Das Ministerium bestätigte das nicht, teilte aber mit, wegen der Abgabe von Waffensystemen an die Ukraine entstünden Herausforderungen. Ursula Winkler, Nachrichtenredaktion.
0: Zum Sport. Lennart Kahl, der 18 Jahre alte Jungstar des FC Bayern, fällt für das WM-Turnier in Amerika aus. Kahl zog sich im Abschlusstraining vor dem letzten Testmatch einen Muskelriss im linken Oberschenkel zu, wie der DFB mitteilte. Trainer Nagelsmann nominierte Asan Wedraogo von RB Leipzig in den Kader nach.
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1: Zwillinge.
2: Sie hängen zu sehr an alten Gewohnheiten und verstaubten Verhaltensweisen. Seien Sie offener für Veränderungen.
1: Krebs.
2: Um in stressigen Situationen besser standzuhalten, empfiehlt es sich, vermehrt auf die Gesundheit und das Wohlbefinden zu achten.
1: Löwe.
2: Missverständnisse gilt es heute besonders zu vermeiden. Drücken Sie sich klar aus und ersparen Sie sich jede Menge Kopfschmerzen.
1: Jungfrau.
2: Nicht alles dreht sich um Sie. Seien Sie offen für die Bedürfnisse und Gefühle anderer und nutzen Sie Ihre Fähigkeit, Menschen zu beruhigen und zu inspirieren.
1: Waage.
2: Fragen Sie sich, welche Erfolge in naher Zukunft liegen und schenken Sie diesen besonders viel Energie.
1: Skorpion.
2: Es ist wichtig, dass Sie heute Ihre Familie um Rat bitten. Alleine treffen Sie aktuell eher überstürzte Entscheidungen.
1: Schütze.
2: Die innere Ruhe ruft nach Aufmerksamkeit. In der Stille finden Sie Ausgeglichenheit.
1: Steinbock.
2: Heute läuft es für Sie einfach rund. Sie können sogar unerwartete Fortschritte machen.
1: Wassermann.
2: Schmieden Sie heute Zukunftspläne. Lassen Sie Ihre Fantasie spielen. Sie werden Gelegenheiten bekommen, Ihre Wünsche aus eigener Kraft zu verwirklichen.
1: Fische.
2: Durch Ehrlichkeit und Offenheit können Sie heute das Vertrauen anderer gewinnen und eine tiefere Verbindung zu Menschen aufbauen. Seien Sie aufrichtig und zeigen Sie Ihre wahre Natur.
1: Widder.
2: Nichts kann Sie heute aus der Ruhe bringen. Eine gute Gelegenheit für ein unangenehmes Gespräch.
1: Stier.
2: Sie neigen heute dazu, aufzugeben. Die Flinte ins Korn zu werfen ist aber keine Option. Halten Sie durch.
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1: Ich bin Tanja Wagner. In wenigen Tagen will die Koalition ihr angekündigtes Reformpaket konkret anpacken. Sozialverbände warnen vor einer weiteren Erosion der politischen Zustimmung für die schwarz-roten Reformen. Die aktuellen Debatten über höhere Zuzahlungen oder weniger Altersvorsorge machten den Betroffenen vor allem Angst. Und Angst sei kein guter Begleiter, sagte etwa VdK-Präsidentin Bentele der Deutschen Presseagentur. Auch hätten viele den Eindruck, es werde vor allem bei den kleinen Leuten gespart. Kreml-Chef Putin hat beim St. Petersburger Internationalen Wirtschaftsforum eine lange Rede zur Weltpolitik gehalten. Ein von seinem ukrainischen Kollegen Selenskyj angebotenes direktes Treffen lehnte er ab.
2: Kreml-Chef Putin hat hier in St. Petersburg die Wirtschaftsprobleme Russlands heruntergespielt. Das Land werde alle Schwierigkeiten überwinden. Dabei erwähnte er auch die Schäden durch die ukrainischen Drohnenattacken. Überhaupt zeigte sich Putin sicher, seine Kriegsziele in der Ukraine zu erreichen. In einem vom ukrainischen Präsidenten vorgeschlagenen Friedenstreffen aber sieht er keinen Sinn, solange der Konflikt nicht dauerhaft gelöst werde. Aus St. Petersburg, Ulf Mauder.
1: Mehr Organspenden, mehr Hoffnung für viele Schwerkranke. In den ersten 5 Monaten dieses Jahres wurden mehr als 1400 Spendenorgane registriert, gut 12% mehr als im Vorjahreszeitraum. Das zeigen Zahlen der Deutschen Stiftung Organtransplantation. Trotzdem reicht das Angebot nicht aus.
3: Denn auf ein passendes Organ warten weiterhin deutlich mehr Menschen, als tatsächlich transplantiert werden können. Im vergangenen Jahr standen rund 8.200 Patientinnen und Patienten auf den Wartelisten. Am Ende konnte nicht einmal jeder zweite versorgt werden. Deshalb läuft auch die Debatte über neue Regeln weiter. Eine Gruppe von Bundestagsabgeordneten fordert, dass künftig grundsätzlich jeder Erwachsene als Organspender gilt, außer er widerspricht ausdrücklich. Zoe Tassovali, Redaktion.
1: Schock für die deutsche Fußballnationalmannschaft. Lennart Kahl fällt für die WM aus. Der 18-Jährige erlitt beim Abschlusstraining vor dem letzten Testspiel in Chicago gegen die USA einen Muskelbündelriss im linken Oberschenkel.
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1: Ich bin Tanja Wagner. Der Bundestag sollte aus Sicht des Verbands der Familienunternehmer seine diesjährige Sommerpause ausfallen lassen, um die geplanten Reformen zu beraten und zu beschließen. Verbandschefin Ostermann sagte dem Redaktionsnetzwerk Deutschland, es darf keinesfalls passieren, dass über den langen Sommer jede Einzelmaßnahme von den verschiedenen Interessengruppen zerpflückt wird und am Ende kaum Entlastung für die Unternehmen und ihre Mitarbeiter herauskommen. Der Koalitionsausschuss soll bis zur Sommerpause über grundlegende Reformen entscheiden. Die Pläne von Gesundheitsministerin Wagen zur Pflegereform würden aus Sicht der Grünen Bundestagsfraktion zulasten von Frauen gehen. Die Vize-Fraktionsvorsitzende Kahn sprach gegenüber der Deutschen Presseagentur in Berlin von einer massiven Belastung.
2: Wer die sogenannte Care-Arbeit macht, das sind meistens Frauen. Wenn die Pflege zu teuer wird, würden viele Betroffene die Pflege innerhalb der Familie organisieren, so die Grünen weiter. Eine Pflegereform müsse pflegende Angehörige spürbar entlasten und die wirtschaftliche Unabhängigkeit von Frauen stärken. Nach den Plänen von Gesundheitsministerin Wagen soll es unter anderem Kürzungen bei den Rentenbeitragszahlungen für pflegende Angehörige geben. Auch Heimbewohner sollen weniger Zuschläge bekommen. Tine Klimach, Nachrichtenredaktion.
1: Auf der internationalen Raumstation ISS hat es einen Zwischenfall mit Folgen für die Besatzung gegeben. Wegen eines Lecks an einem Modul wurden 5 Raumfahrer angewiesen, sich in das Dragon-Raumschiff zu begeben. Dies teilte eine Sprecherin der US-Raumfahrtbehörde NASA auf der Plattform X mit.
3: Die ISS kommt in die Jahre und immer wieder gibt es Lecks, Risse und andere Defekte an der 25 Jahre alten Raumstation. Die derzeitige Besatzung war zunächst angewiesen worden, im angedockten Dragon-Raumschiff zu warten, bis der Riss geflickt ist. Aber dann wurde wegen neuer Risse doch eine größere Reparatur beschlossen und die Astronauten konnten zunächst zurück in die Station, solange weitere Messungen und Daten gesammelt werden. Tina Eck, USA.
1: Schock für die deutsche Fußballnationalmannschaft. Lennart Kahl fällt für die Fußball-WM aus. Der 18-Jährige erlitt beim Abschlusstraining vor dem letzten Testspiel in Chicago gegen die USA einen Muskelriss im linken Oberschenkel, wie der DFB mitteilte. Trainer Nagelsmann nominierte Arsan Vedrago von RB Leipzig nach.
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1: Ich bin Tanja Wagner. In wenigen Tagen will die Koalition ihr angekündigtes Reformpaket konkret anpacken. Sozialverbände warnen vor einer weiteren Erosion der politischen Zustimmung für die schwarz-roten Reformen. Die aktuellen Debatten über höhere Zuzahlungen oder weniger Altersvorsorge machten den Betroffenen vor allem Angst. Und Angst sei kein guter Begleiter, sagte etwa VdK-Präsidentin Bentele der Deutschen Presseagentur. Auch hätten viele den Eindruck, es werde vor allem bei den kleinen Leuten gespart. Kreml-Chef Putin hat beim St. Petersburger Internationalen Wirtschaftsforum eine lange Rede zur Weltpolitik gehalten. Ein von seinem ukrainischen Kollegen Selenskyj angebotenes direktes Treffen lehnte er ab.
2: Kreml-Chef Putin hat hier in St. Petersburg die Wirtschaftsprobleme Russlands heruntergespielt. Das Land werde alle Schwierigkeiten überwinden. Dabei erwähnte er auch die Schäden durch die ukrainischen Drohnenattacken. Überhaupt zeigte sich Putin sicher, seine Kriegsziele in der Ukraine zu erreichen. In einem vom ukrainischen Präsidenten vorgeschlagenen Friedenstreffen aber sieht er keinen Sinn, solange der Konflikt nicht dauerhaft gelöst werde. Aus St. Petersburg, Ulf Mauder.
1: Mehr Organspenden, mehr Hoffnung für viele Schwerkranke. In den ersten 5 Monaten dieses Jahres wurden mehr als 1400 Spendenorgane registriert, gut 12% mehr als im Vorjahreszeitraum. Das zeigen Zahlen der Deutschen Stiftung Organtransplantation. Trotzdem reicht das Angebot nicht aus.
3: Denn auf ein passendes Organ warten weiterhin deutlich mehr Menschen, als tatsächlich transplantiert werden können. Im vergangenen Jahr standen rund 8200 Patientinnen und Patienten auf den Wartelisten. Am Ende konnte nicht einmal jeder zweite versorgt werden. Deshalb läuft auch die Debatte über neue Regeln weiter. Eine Gruppe von Bundestagsabgeordneten fordert, dass künftig grundsätzlich jeder Erwachsene als Organspender gilt, außer er widerspricht ausdrücklich. Zoe Tassovali, Redaktion.
1: Schock für die deutsche Fußballnationalmannschaft. Lennart Kahl fällt für die WM aus. Der 18-Jährige erlitt beim Abschlusstraining vor dem letzten Testspiel in Chicago gegen die USA einen Muskelbündelriss im linken Oberschenkel.
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1: 6. Juni 1988. Michael Jackson ist mit Dirty Diana neu in den Charts. Dirty.

Als Michael Jackson Dirty Diana rausbringt, ist die Aufregung erstmal groß. Wer ist diese Diana, von der der King of Pop da singt? Es ist eine gute Freundin Diana Ross, die den Song seitdem auch gerne bei ihren Konzerten als Einlaufmusik nimmt? Oder tatsächlich doch sogar die damalige britische Prinzessin Diana, die Michael selbst versichert, dass das ihr absoluter Lieblingssong ist? Die Antwort ist eine ganz andere. Michael verarbeitet in dieser Nummer Begegnungen mit Groupies, die ihm auflauern, ihm jeglichen privaten Raum rauben, nur um nahe bei ihm zu sein. Und natürlich auch, wenn ihm das einerseits schmeichelt, so braucht er auch mal Zeit für sich und vor allen Dingen auch mal seine Ruhe. Und genau deswegen schreibt er diesen rockigen Song über Dirty Diana.

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1: Ich bin Tanja Wagner. Der Bundestag sollte aus Sicht des Verbands der Familienunternehmer seine diesjährige Sommerpause ausfallen lassen, um die geplanten Reformen zu beraten und zu beschließen. Verbandschefin Ostermann sagte dem Redaktionsnetzwerk Deutschland, es dürfe keinesfalls passieren, dass über den langen Sommer jede Einzelmaßnahme von den verschiedenen Interessengruppen zerpflückt werde und am Ende kaum Entlastung für die Unternehmen und ihre Mitarbeiter herauskämen. Am Tag der Bundeswehr öffnen heute 10 Standorte der Truppe verteilt über ganz Deutschland für Besucher. Der Aktionstag soll die Verbindung zwischen Bevölkerung und Bundeswehr stärken, die auch auf der Suche nach mehr Personal ist.
2: Einfach mal selbst in einen Panzer oder Hubschrauber einsteigen oder sich anschauen, dass die Bundeswehr auch akademische Karrierechancen zu bieten hat. Dazu ein bisschen Show bis hin zu Kampfjets, die über die Köpfe der Besucher donnern. Das über Jahrzehnte eher distanzierte gesellschaftliche Verhältnis zur Bundeswehr soll verbessert werden, auch angesichts der aktuellen Krisen weltweit. Deshalb soll die Truppe auch deutlich aufgestockt werden, wenn das über Freiwilligkeit nicht klappt, auch mit einer Rückkehr zur Wehrpflicht. Jan-Henner Reitze, Berlin.
1: Die Deutsche Umwelthilfe hat die Abfallkonzepte großer deutscher Musikveranstaltungen wie das Wacken Open Air, Rock am Ring und das Lollapalooza kritisiert. Nach einer Umfrage unter 10 der größten Musikfestivals in Deutschland fordert sie mehr Mehrwegsysteme, bessere Mülltrennung sowie nachhaltigere Sanitärlösungen. Besonders kritisch bewertete die Organisation die aus ihrer Sicht hohe Nutzung von Einwegverpackungen bei einigen Festivals. 8 Tage vor dem deutschen WM-Auftakt hat die Nationalmannschaft eine neue Personalsorge. Der 18 Jahre alte Offensivspieler Nenad Kahl hat sich im Training verletzt. Er fällt für die WM aus. Am Abend trifft die DFB-Elf in Chicago in einem Testspiel auf den Mitgastgeber USA.
3: Mit dem 9. Sieg in Folge will die DFB-Elf die perfekte WM-Stimmung erzeugen. Aber auch Manuel Neuer macht den Fans Sorgen. Der Bundestrainer schont ihn gegen die USA erneut nach seiner Wadenverletzung. Für ihn steht wieder Oliver Baumann im Tor. Nächste Woche soll Neuer dann aber mit der Mannschaft trainieren und beim ersten Spiel gegen Curaçao im Tor stehen. So der Plan. Thomas Bremser, Redaktion.
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1: Ich bin Tanja Wagner. Der Bundestag sollte aus Sicht des Verbands der Familienunternehmer seine diesjährige Sommerpause ausfallen lassen, um die geplanten Reformen zu beraten und zu beschließen. Verbandschefin Ostermann sagte dem Redaktionsnetzwerk Deutschland, es dürfe keinesfalls passieren, dass über den langen Sommer jede Einzelmaßnahme von den verschiedenen Interessengruppen zerpflückt werde und am Ende kaum Entlastung für die Unternehmen und ihre Mitarbeiter herauskämen. Am Tag der Bundeswehr öffnen heute 10 Standorte der Truppe verteilt über ganz Deutschland für Besucher. Der Aktionstag soll die Verbindung zwischen Bevölkerung und Bundeswehr stärken, die auch auf der Suche nach mehr Personal ist.
2: Einfach mal selbst in einen Panzer oder Hubschrauber einsteigen oder sich anschauen, dass die Bundeswehr auch akademische Karrierechancen zu bieten hat. Dazu ein bisschen Show bis hin zu Kampfjets, die über die Köpfe der Besucher donnern. Das über Jahrzehnte eher distanzierte gesellschaftliche Verhältnis zur Bundeswehr soll verbessert werden, auch angesichts der aktuellen Krisen weltweit. Deshalb soll die Truppe auch deutlich aufgestockt werden, wenn das über Freiwilligkeit nicht klappt, auch mit einer Rückkehr zur Wehrpflicht. Jan-Henner Reitze, Berlin.
1: Die Deutsche Umwelthilfe hat die Abfallkonzepte großer deutscher Musikveranstaltungen wie das Wacken Open Air, Rock am Ring und das Lollapalooza kritisiert. Nach einer Umfrage unter 10 der größten Musikfestivals in Deutschland fordert sie mehr Mehrwegsysteme, bessere Mülltrennung sowie nachhaltigere Sanitärlösungen. Besonders kritisch bewertete die Organisation die aus ihrer Sicht hohe Nutzung von Einwegverpackungen bei einigen Festivals. 8 Tage vor dem deutschen WM-Auftakt hat die Nationalmannschaft eine neue Personalsorge. Der 18 Jahre alte Offensivspieler Nenad Kahl hat sich im Training verletzt. Er fällt für die WM aus. Am Abend trifft die DFB-Elf in Chicago in einem Testspiel auf den Mitgastgeber USA.
3: Mit dem 9. Sieg in Folge will die DFB-Elf die perfekte WM-Stimmung erzeugen. Aber auch Manuel Neuer macht den Fans Sorgen. Der Bundestrainer schont ihn gegen die USA erneut nach seiner Wadenverletzung. Für ihn steht wieder Oliver Baumann im Tor. Nächste Woche soll Neuer dann aber mit der Mannschaft trainieren und beim ersten Spiel gegen Curaçao im Tor stehen. So der Plan. Thomas Bremser, Redaktion.
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1: Schönen Samstag auf deinem Lieblingssender. Und jetzt sofort kannst du 100 Euro gewinnen. Du musst nur anrufen und uns sagen, was ist das hier für ein Ding, für eine Sendung aus dem TV? Was ist denn das? Komm, das kennst du, oder? Willst du 100 Euro? 100 Euro heute auf dein Konto? Ruf jetzt an. 0137 90 30 200. Runde ist jetzt freigegeben. Sofort 100 Euro. 0137 90 30 200 für 50 Cent aus allen deutschen Netzen. Schnapp dir die Kohle, Mann.
2: Mitmachen kann man ab 18. An Minderjährige werden keine Gewinne ausgezahlt. Jeder Anruf kostet 50 Cent aus allen deutschen Netzen. Bitte darauf achten, dass nicht jeder Anruf, der Kosten produziert, auch automatisch ins Studio gelangt. Gewinnchance im Leitungsspiel 1 zu 200.000. Parallel dazu kann die Redaktion jederzeit ausgewählte Anrufer per Zufallsprinzip direkt ins Studio durchstellen. Die Teilnahmebedingungen sind auf cashquiz.de zu finden. Dort sind später auch alle Lösungen und Gewinner notiert. Ein Spiel dauert maximal bis Sendungsende.
1: So, noch niemand bei mir im Studio. Was ist hier los? Kinder, ganz ehrlich, jetzt 18 oder älter musst du sein, sonst nicht in die Leitung rein. 0137 90 30 200. Hallo, hallo, hört jemand seinen Lieblingssender? 0137 90 30 200 für 50 sind aus allen deutschen Netzen. Bei mir im Studio ist der Mirko. Ich grüße dich.
3: Hallo.
1: Mirko, sag mal, da ist noch keiner bei uns. Ist noch niemand da. Es ist noch keiner da.
3: Es geht ganz einfach. Einfach anrufen, Leitung 2 treffen, richtig lösen, 100 Euro mitnehmen. Und diese 100 Euro, weißt du was?
1: Ja, was?
3: Die sind heute noch auf dem Konto und zwar per Echtzeitüberweisung.
1: 0137 90 30 200. Freunde, hallo, schönen guten Morgen, wir sind live, 11:31 Uhr.
3: Was ist denn da los?
1: 0137 90 30 200 für 50 Cent aus allen deutschen Netzen. Willst du Leuten Geld geben, tust du dich schwer. Also 100 Euro bitte für die richtige Lösung, wäre schon geil jetzt. Na, Gott sei Dank. Wer ist live in der Show? Hallo?
4: Live ist der Ringo hier, grüßt euch.
1: Ringo, ich grüße dich. Ja, Ringo,
4: Hallöchen.
1: Gleich macht's Bingo am Konto, Ringo.
4: Genau, ich hoffe doch.
1: Was kommt raus, bitte?
4: Sendung mit der Maus.
1: Richtig, Ringo!
4: Super!
1: 100 Euro, wie geil ist das denn? Bleib mal am Phone, ich stell dich gleich rüber, damit wir dir die Kohle überweisen können. Ja, hast du heute.
4: Danke dir.
1: Danke dir.
3: Ciao, ciao.
1: Tschüss. Mirko, mach direkt weiter, oder?
3: Auf jeden Fall mit den nächsten 100.
1: So, was ist das hier? Komm, das kennen wir doch auch, ne? Katze und so weiter. Ganz schnell jetzt, 0137 90 30 200. Runde ist wieder freigegeben. Runde ist sofort wieder freigegeben. 0137 90 30 200 für 50 sind aus allen deutschen Netzen. Wer ist das? Na, das ist doch wirklich der, den haben wir alle gesehen. Den haben wir doch jetzt alle. Und ich kann euch sagen, wir haben so viele Runden vorbereitet. Komm jetzt live zu uns in die Sendung. Komm live rein. 100 Euro heute auf dein Konto. 0137 90 30 200. Immer noch niemand, der meine Stimme im Teflon hört. Leute, das muss schneller gehen. 0137 90 30 200 für 50 sind aus allen deutschen Netzen. Ist es jetzt schon zu schwer? Dann brauchen wir mit den nächsten Runden gar nicht mehr antreten, du. Denn der Schwierigkeitsgrad wird von Runde zu Runde zu Runde leider schwieriger. Gott sei Dank. Wer ist jetzt live in der Show? Hallo? Hallo? Hallo.
5: Hallo.
1: Hallo. Aufs
5: Hallo.
1: Telefon hören. Ja, gleich zwei Männer. Hallo.
5: Hallo.
1: Ja, wer ist denn da?
5: Der Atem. Was war? Der elfte Außerirdische.
1: Der was für ein Ding? Das ist nicht richtig. Der elfte Außerirdische. Sag nochmal, wie heißt die Sendung?
5: Alf, nicht elf.
1: Genau, Alf. Ach du liebes bisschen Kinder. Jetzt macht mich hier nicht kirre.
5: Der elfte Außerirdische.
1: Ja, ja, 100 Euro, du hast ja gewonnen. Herzlichen Glückwunsch, ne? Der Papa hat beide Hühneraugen zugedrückt hier. Bleib mal dran. So, machen wir gleich mal weiter. Man freut sich ja über irgendeine Antwort, die man jetzt schon kriegt, heute Vormittag um 11.34 Uhr. Also, neue Runde, neues Glück, 100 Euro. Und das ist ja wohl jetzt ein schlechter Witz. Das ist der Ausschnitt. Also komm, das ist ja, was soll das denn für ein Ding sein? 0137 90 30 200 0137 90 30 200 für 50 sind aus allen deutschen Netzen. Was ist das? Ja, wer soll das denn wissen? Also wenn du die Lösung raus hast, sag's uns bitte. Frank war schon mal in der vorherigen Sendung da und meinte das. Frank, grüß dich. Was kommt raus?
6: Game of Thrones.
1: Nein, nein, nein, nein. Game of Thrones? Nein, ist es nicht. Hätte es sein können, ist es nicht. 100 Euro obendrauf, 200 Euro. Suche geht direkt weiter. Hast du was anderes als Game of Thrones raus? Sag's uns. 0137 90 30 200. Will keine falschen Antworten von dir hören. 0137 90 30 200 für 50 Cent aus allen deutschen Netzen. Meine Güte, du, wenn die schon bei Alf Probleme haben. Wer soll denn das? Das ist nicht Game of Thrones. Das ist nicht Game of Thrones. Ich brauche die richtige Lösung jetzt. Bitte, hast du die Lösung raus? Sag sie uns doch einfach. Markus war auch schon mal in einer anderen Sendung da und meinte das.
3: Was hast du raus?
4: Das ist das Traumschiff.
3: Es ist nicht das Traumschiff.
1: Das Traumschiff ist es doch nicht. Mirko, wir waren bei 200 Euro. Jetzt haben wir Game of Thrones gehört. Markus, gerade Traumschiff. Was machen wir denn
3: gibt's
1: hier
3: doch jetzt? Gar nicht. Komm, wir verdoppeln die 200 Euro. Boah. Es gibt 400 Euro satt, die heute noch auf deinem Konto sind.
1: Freunde, ganz mein voller Ernst. Hört jemand gerade zu? Es ist keiner bei uns in Leitung 2 gerade. 0137 90 30 200. 400 Ocken. 0137 90 30 200 für 50 sind aus allen deutschen Netzen. 11.35 Uhr, wir sind live. Was ist das? Kennt das überhaupt einer? Jetzt mal ganz ehrlich. Ludwig, was meinst du in der Tonregie? Du hast keine Ahnung.
3: Nee, er schüttelt den Kopf.
1: Der hat keine Ahnung. Leute, der Ludwig aus der Tonregie hat keine Ahnung. Hallo? Okay, Mirko, ist da schon jemand in Leitung 2 gerade?
3: Was ist da los?
1: Ich meine,
3: das ist. Aber ganz ehrlich, das Ding ist auch so kurz, ich muss mich entschuldigen. Es ist wirklich knackig geschnitten.
1: Gott, es gibt
3: 500. Ich erhöhe den Gewinn. Ich lege einen Huni oben drauf. 500 Euro, Leute. Heute noch auf dem Konto per Echtzeitüberweisung. So.
1: 500 Euro für dich, weil noch keiner da ist. 0137 90 30 200. Die Leute hatten Probleme, Alf zu lösen. Jetzt sollen die das der. 0137 90 30 200 für 50 sind aus allen deutschen Netzen. Kennt irgendeiner das hier? Nein? Okay, kann nichts machen. Ich meine, ich brauche doch nur die richtige Lösung jetzt.
3: Bitte.
1: Hast du die richtige Lösung? Frau Giese war auch schon mal in einer anderen Sendung da und meinte das.
0: Was ist es denn?
6: Die Schlümpfe.
0: Das Schlumpflied, meinen Sie?
6: Ja.
0: Nee, ach, Frau Giese, das tut mir leid, stimmt auch nicht.
1: Ist auch nicht richtig.
3: Nee, Leute, das war's auch nicht, nein.
1: Mirko, die Suche geht sofort weiter. Es muss einen geben, der es weiß, das machen wir.
3: Pass auf, komm, ich gebe die Runde nochmal frei. Erhöhe den Gewinn, es gibt 600 Euro Garantiegewinn, die garantiert noch heute auf deinem Konto sind.
1: Oh, geil. Also das Geld, ich verspreche, das Geld verlässt unser Konto heute.
3: Ja, ja.
1: 0137 90 30 200. Noch keiner im Studio gerade. Weiß es einer, dann ruf an. 0137 90 30 200 für 50 sind aus allen deutschen Netzen. Ist nicht Game of Thrones, nicht das Traumschiff und auch nicht die Schlümpfe. Was ist denn das? Kennt das überhaupt noch irgendein? Läuft das gerade irgendwo, Mirko? Ich glaube nicht.
3: Keine Ahnung.
1: Mirko,
3: keine Ahnung.
1: Ist schon jemand in Leitung 2, mein voller Ernst jetzt? Wir machen hier so Rabatz. Ich kann da nicht. Ist da schon jemand?
3: Nee, aber die ist grün, die ist frei. Komm, ich leg nochmal einen Huni drauf. Ich leg 150 drauf. Ey, komm, 750 Euro Garantiegewinn, die heute garantiert bei uns noch rausgehen.
1: Ganz kurz. 750 Euro für dich jetzt, wenn du weißt, was das hier ist. 0137 90 30 200. 0137 90 30 200 für 50 sind aus allen deutschen Netzen. Du willst die 750 Euro haben, ruf jetzt an, hol sie dir heute auf dein Konto.
2: Mitmachen kann man ab 18. An Minderjährige werden keine Gewinne ausgezahlt. Jeder Anruf kostet 50 Cent aus allen deutschen Netzen. 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
1: Ich brauche die richtige Lösung. Hast du die Lösung raus? Ringo war auch schon mal in der vorherigen Sendung da und meinte das.
3: Was kommt natürlich raus?
5: Herr der Ringe.
1: Nee, auch nicht Herr der Ringe. Nein, wieso denn Game of Thrones, Herr der Ringe?
3: Was war denn da immer los?
1: Das gibt es, was ist das hier? Leute, Mirko, Suche geht jetzt sofort weiter, sofort.
3: Bonus, 1000 Euro.
1: Hör auf.
3: Es gibt 1000 Euro satt, 1000 Euro, die heute per Echtzeitüberweisung von uns überwiesen werden. So, bitte lösen.
1: Ganz kurz, 1000 Euro heute auf dein Konto. Das Geld, ich verspreche, das Geld wird unser Konto heute verlassen.
3: Ja.
1: Du kannst das Geld jetzt gewinnen. 0137 90 30 200. Es sei denn, du sagst Herr der Ringe, dann kannst du es nicht gewinnen. 0137 90 30 200 für 50 sind aus allen deutschen Netzen. Weiß es irgendjemand? Gottes Willen, muss doch einer die Lösung wissen. Das kann nicht sein. 0137 90 30 200 für 50 Cent aus allen deutschen Netzen. Was ist das hier? Kennt das überhaupt einer? Nein, das ist... Mirko, es kann sein, dass wir keinen Gewinner finden.
3: Ist aber auch kurz geschnitten, das Ding. Also wer es weiß, Chapeau.
1: Aber komm, was willst du machen?
3: Ich verdoppel die Gewinnchance. Es bleibt bei 1000 Euro. Die sind safe, okay?
1: Oh Gott.
3: Verdoppel die Gewinnchance. Leitung 4 mit dabei. Zwei Leitungen zu 1000 Euro, die heute überwiesen werden per Echtzeitüberweisung.
1: Oh so. Gott. Ganz kurz, großes SOS-Sendung ist gleich aus. Ich brauche einen jetzt mit der richtigen Lösung. Hast du die Lösung? 0137 90 30 200. Mirko hat deine Gewinnchance verdoppelt mit Leitung 2 und zusätzlich Leitung 4 bist du im Studio. Löst, kriegst die 1000 Euro heute. 0137 90 30 200 für 50 sind aus allen deutschen Netzen immer noch niemand da. Nochmal, 11.40 Uhr, heute am Samstag, wir sind live, die Sendung ist aus, wir müssen jetzt einen Gewinner machen. 0137 90 30 200 für 50 sind aus allen deutschen Netzen. Hallo, irgendjemand, ganz ehrlich, 1000 Euro, sag uns, was das hier ist. Was ist das? Wir brauchen jetzt die Lösung. Mirko, die Regie spielt mir jetzt die Schluss-Countdown ein. Wir haben keine Zeit mehr, noch niemand da. Bitte mach was.
3: Wer kennt das Ding? Es war ja bei Alf gerade schon so schwierig. Wer kennt das Ding? Es ist kurz, okay, das stimmt. Ich verdoppel deine Gewinnchance. 1000 Euro sind safe, die bekommst du. Ich gebe Leitung 6 und 8 dazu. Vierfache Gewinnchance zu 1000 Euro, die heute überwiesen werden, per Echtzeitüberweisung und heute noch auf deinem Konto sind. So, bitte lösen.
1: Jetzt kommt auch noch die Sandy, die Redakteurin, rein und sagt, sie hat überhaupt keine Ahnung, die Musikredakteurin, was das sein soll. Also der Ludwiger von der Tonregie, die Sandy, weiß es nicht. 0137 90 30 200. 0137 90 30 200 für 50 sind aus allen deutschen Netzen. Ich bin wirklich gespannt, ob irgendjemand das hier kennt anhand dieses kurzen Ausschnitts. Naja, was willst du machen? Wenn die Leute denken, das sind die Schlümpfe, dann sind es die Schlümpfe. Ich kann nichts machen. Es sind nicht die Schlümpfe. Leute, es ist was ganz anderes. Wer hat die Lösung raus? Ich brauche jetzt deine Antwort für 1000 Euro Garantiegewinn. 0137 90 30 200. 0137 90 30 200 für 50 sind aus allen deutschen Netzen. Mirko, bitte Brechstange, wir haben niemanden.
3: Es ist auf jeden Fall. Ja, die 1000 Euro, die warten. Willst du die 1000 Euro haben? Du am Radio? Dann hol sie dir jetzt. Ich gebe dir drei Leitungen dazu.
1: Boah.
3: Die 12, die Glücksleitung 13 und die 14. Was heißt das? Jede Sekunde kannst du hier bei uns scheppern. Mit der siebenfachen Gewinnchance. Jede Sekunde kannst du zu uns kommen und 1000 Euro mitnehmen, die heute per Echtzeitüberweisung überwiesen werden. So. Boah, ich bin langsam nervös. Merkst du, ne?
1: Ich hab noch niemanden. 0137 90 30 200. Ja, Liebe, es geht sofort weiter mit Musik. Hört auf, an die Tür zu klopfen. Wir machen hier jetzt einen Gewinner. 0137 90 30 200. Kennt das jemand? Das läuft gerade nirgendwo. 0137 90 30 200 für 50 sind aus allen deutschen Netzen. Okay, den Ausschnitt packen wir weg. Den Ausschnitt packen wir definitiv weg. Weil es ist ja unglaublich. Ich meine, wir brauchen jetzt... Mirko, da ist niemand bei uns hier. Wir brauchen jetzt einen Gewinner. Freunde, weiß es jemand? Was ist das hier? Gottes Willen, bitte Mirko, mach was.
3: Alles grün, raus. Alles grün. So, ich erhöhe jetzt so lange die Gewinnchance, bis jemand bei uns ist. Ich gebe so lange Leitung dazu, bis du bei uns bist. Ich gebe dir alles. Jetzt gebe ich die achte Leitung dazu, die Glücksleitung 17 noch. Achtfache Gewinnchance zu 1000 Euro, die heute garantiert noch überwiesen werden.
1: 0137 90 30 200. Jede Sekunde kannst du das Geld gewinnen. Jede Sekunde jetzt. 0137 90 30 200 für 50 Cent aus allen deutschen Netzen. Sag uns bitte, was ist das hier? Was kann das nur sein? Was ist es? Ich brauche jetzt deine Lösung. Das darf nicht wahr sein. Das ist nicht das Traumschiff. 0137 90 30 200. 0137 90 30 200 für 50 sind aus allen deutschen Netzen. Mirko, es kann sein, dass wir hier den Ausschnitt zu kurz gewählt haben.
3: Das kann, ja.
1: Was soll
3: kann
1: ich machen? Sein. Was soll ich tun? Ich weiß nicht mehr, was ich noch tun soll.
3: Aber
1: diese Sendung ist so gut wie
3: pass
1: aus.
3: Pass auf. Ich habe ja ein Versprechen abgegeben. Ich erhöhe so lange die Leitung, bis jemand bei uns ist. Ich gebe jetzt noch die neunte Leitung oben drauf. Leitung 19. Liebe HörerInnen, Achtung. Neunfache Gewinnchance. Neun Leitungen zu 1000 Euro, die heute garantiert noch rausgehen. Jede Sekunde kann es klingeln. Mit dem nächsten Anruf kann es schon klappen. Let's go.
1: Achtung, Freunde, ich meine es echt ernst. Wir suchen dich. 0137 90 30 200. 0137 90 30 200. Für 50 Cent aus allen deutschen Netzen. Was suchen wir hier? Wir suchen diese Serie. Es ist nicht Game of Thrones, nicht das Traumschiff, nicht die Schlümpfe und auch nicht der Herr der Ringe. Ich brauche von dir die richtige Antwort. Mein Gott, diese Sendung ist so gut wie aus. Wir haben keine Zeit mehr. Wir suchen denjenigen, der es jetzt weiß. Hallo? Immer noch? Es ist, nein, ich kann nichts machen.
3: Gibt's doch.
1: Ich kann nichts machen. Das muss anhand von diesem Ausschnitt. Nein, ist nicht Game of Thrones. Du musst 18 oder älter sein und jetzt hier anrufen. Jede Sekunde zählt. Mirko Brechstange jetzt.
3: Ja. Leitung 4 noch grün, 13 noch grün. Pass auf, ich gebe die 10. Leitung. Ich mach's rund. Die 10. Leitung, dazu die 23. 10-fache Gewinnchance. Jede Sekunde kannst klingeln. Die Sendung geht nicht mehr allzu lange. Deshalb jetzt mit der 10-fachen Gewinnchance 1.000 Euro sichern. Heute noch überwiesen, heute noch auf deinem Konto.
1: Das Geld ist heute auf deinem Konto. 0137 90 30 200. 0137 90 30 200 für 50 sind aus allen deutschen Netzen. Großes SOS von deinem Lieblingssender gerade. Wir haben keine 240 Sekunden mehr und es ist noch niemand bei uns im Studio. Es ist noch niemand da. Wir brauchen die richtige Lösung bitte von dir. Es ist nicht Game of Thrones, es ist nicht das Traumschiff, nicht die Schlümpfe und auch nicht Herr der Ringe. Deine Chance jetzt, wenn du uns sagst, was wir suchen. Eine Serie. Freunde, wer fährt nach Takatukaland? Wer hat Herr Nilsson, den Affen, kennt das noch jemand? Es ist, ich glaube nicht, ich muss ganz ehrlich sagen, ich glaube nicht, ich meine, wir können nichts mehr tun. Ah, okay, wir haben doch, jetzt doch, was machst du?
3: Ich entschuldige mich erstmal für die Redaktion, dass es so kurz ist, aber diejenigen, die es wissen, herzlichen Glückwunsch, für die erhöhe ich nochmal die Gewinnchance. Es gibt die 11. Leitung, Leitung 26, heißt, es sind gleich die letzten 120 Sekunden, es wird garantiert klingeln, 11 Leitungen sind scharf, 11-fache Gewinnchance zu 1.000 Euro, die heute garantiert noch überwiesen werden.
1: Achtung. 0137 90 30 200. Deine Chance. 0137 90 30 200. Für 50 sind aus allen deutschen Netzen die letzten Sekunden laufen. Was ist das? Wir brauchen jetzt die richtige Lösung von dir. Es ist noch keiner da. Sendungsende definitiv in 160 Sekunden. Es wird vorher klingeln und die 1.000 Euro verlassen heute unser Konto. 0137 90 30 200. 0137 90 30 200 für 50 Cent aus allen deutschen Netzen. Da hört noch niemand meine Stimme im Telefon, Mirko, das kannst du bestätigen, ne?
3: Auf jeden Fall. Und die Leitungen sind grün. Apropos Leitungen. Das große Finale, 120 Sekunden gleich. Ich gebe nochmal 2 Leitungen oben drauf. Die 28, 29, damit ab jetzt die 13-fache und damit beste Gewinnchance zu 1.000 Euro Garantiegewinn, die garantiert noch heute überwiesen werden. Und zwar an dich per Echtzeitüberweisung.
1: 0137 90 30 200. Deine Möglichkeit. 0137 90 30 200 für 50 Cent aus allen deutschen Netzen. Sag uns bitte, was das ist. Das brauchen wir von dir. Diese Sendung. Wer hat 2 rote Zöpfe? Ich glaube, das Pferd heißt Dicker Onkel. Ich habe das früher immer gesehen, gab auch Bücher, aber jetzt brauchen wir die Lösung von dir. Aha. Achtung, es muss innerhalb der nächsten 60, 59, 58, 57 Sekunden klingeln. 0137 90 30 200. 0137 90 30 200 für 50 sind aus allen deutschen Netzen. Und wenn du es raus hast, wenn du es weißt, dann kannst du jetzt live zu uns in die Sendung kommen. Immer noch hört keiner meine Stimme in seinem Telefon. Mirko, das kannst du gerade noch bestätigen, ne?
3: Auf jeden Fall. Alle Leitungen sind grün. Wir warten auf dich. 1.000 Euro warten auf dich.
1: 0137 90 30 200. 0137 90 30 200 für 50 Cent aus allen deutschen Netzen. Und mit der richtigen Lösung bekommst du garantiert von uns hier, jetzt und heute 1.000 Euro netto steuerfrei. 1.000 Euro heute von uns. Das Geld gehört dir, aber sag uns bitte, was das ist. Jetzt sagen, was rauskommt. Jetzt definitiv rein in die Leitung und das Geld mitnehmen, denn sonst schnappt es dir vielleicht ein anderer weg. Das wollen wir nicht. Wir brauchen doch nur die richtige Lösung von dir. Also sag uns, was rauskommt. Durchgestellt mit dem Chance-Button. Wer ist da? Hallo? Hallo? Hallo,
6: hallo.
1: Hallo,
6: hallo, mein Name ist Andrea.
1: Lösung bitte.
6: Die Lösung ist Pippi Langstrumpf.
1: Jawohl! Damit hast du gewonnen. 1.000 Euro. Bleib mal bitte am Telefon. Allen anderen noch einen schönen Samstag.
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1: Ich bin Tanja Wagner. Der Bundestag sollte aus Sicht des Verbands der Familienunternehmer seine diesjährige Sommerpause ausfallen lassen, um die geplanten Reformen zu beraten und zu beschließen. Verbandschefin Ostermann sagte dem Redaktionsnetzwerk Deutschland, es dürfe keinesfalls passieren, dass über den langen Sommer jede Einzelmaßnahme von den verschiedenen Interessengruppen zerpflückt werde und am Ende kaum Entlastung für die Unternehmen und ihre Mitarbeiter herauskämen. Am Tag der Bundeswehr öffnen heute 10 Standorte der Truppe verteilt über ganz Deutschland für Besucher. Der Aktionstag soll die Verbindung zwischen Bevölkerung und Bundeswehr stärken, die auch auf der Suche nach mehr Personal ist.
2: Einfach mal selbst in einen Panzer oder Hubschrauber einsteigen oder sich anschauen, dass die Bundeswehr auch akademische Karrierechancen zu bieten hat. Dazu ein bisschen Show bis hin zu Kampfjets, die über die Köpfe der Besucher donnern. Das über Jahrzehnte eher distanzierte gesellschaftliche Verhältnis zur Bundeswehr soll verbessert werden, auch angesichts der aktuellen Krisen weltweit. Deshalb soll die Truppe auch deutlich aufgestockt werden, wenn das über Freiwilligkeit nicht klappt, auch mit einer Rückkehr zur Wehrpflicht. Jan-Henner Reitze, Berlin.
1: Die Deutsche Umwelthilfe hat die Abfallkonzepte großer deutscher Musikveranstaltungen wie das Wacken Open Air, Rock am Ring und das Lollapalooza kritisiert. Nach einer Umfrage unter 10 der größten Musikfestivals in Deutschland fordert sie mehr Mehrwegsysteme, bessere Mülltrennung sowie nachhaltigere Sanitärlösungen. Besonders kritisch bewertete die Organisation die aus ihrer Sicht hohe Nutzung von Einwegverpackungen bei einigen Festivals. 8 Tage vor dem deutschen WM-Auftakt hat die Nationalmannschaft eine neue Personalsorge. Der 18 Jahre alte Offensivspieler Nenad Kahl hat sich im Training verletzt. Er fällt für die WM aus. Am Abend trifft die DFB-Elf in Chicago in einem Testspiel auf den Mitgastgeber USA.
3: Mit dem 9. Sieg in Folge will die DFB-Elf die perfekte WM-Stimmung erzeugen. Aber auch Manuel Neuer macht den Fans Sorgen. Der Bundestrainer schont ihn gegen die USA erneut nach seiner Wadenverletzung. Für ihn steht wieder Oliver Baumann im Tor. Nächste Woche soll Neuer dann aber mit der Mannschaft trainieren und beim ersten Spiel gegen Curaçao im Tor stehen. So der Plan. Thomas Bremser, Redaktion.
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4: Und damit Hallöchen zusammen.
5: Hallo.
6: Hallo.
4: Er ist wieder da, Peter Scharf, unser gelernter Koch, gelernter Konditor.
6: Jawohl, grüß Gott.
4: Sie ist wieder da, unsere gelernte Ernährungsexpertin Eva Schmitz-Höllner.
5: Hallo.
7: Und du bist immer da.
4: Ich bin immer da.
5: Immer da.
4: Immer da. Da bin ich, der Marco. Hallo. dein Lieblingssalat. Marco.
6: Einer meiner Lieblingssalate.
4: Einer deiner Lieblingssalate.
6: Ja. Das ist grüner Spargel und der wird gegrillt.
4: Geil.
6: Also roh.
4: Ja.
6: Also halb geschält, dann wird er gegrillt.
4: Ja.
6: Und der darf ruhig ein bisschen gebrannt sein.
4: Geil.
6: Und aus dem machen wir dann einen Spargelsalat mit Tomaten drin und vor allem ganz wichtig Kürbiskernöl.
4: Mhm.
6: Und traditionell macht man den mit dem Cassis-Essig, also mit schwarzen Johannisbeeren. Das habe ich in der Schweiz gelernt. Das Rezept ist nicht von mir, sondern 1992. Da warst du wie alt?
4: Ein Jahr.
6: Na, siehst du mal.
4: Ja.
6: Warst du schon da?
4: War ich schon da.
6: Hätte ich ja erklärt, wenn ich dich gekannt hätte.
4: Genau. Ich hätte auch wirklich wahnsinnig gern zugehört.
5: Ja, absolut.
6: Ich habe in deiner Oberland gearbeitet, 3 Saisons, und da gab es diesen Kürbiskernöl-Salat.
4: Krass.
6: Allerdings haben selbst die Schweizer, obwohl sie so stolz sind, steirisches Kürbiskernöl
4: echt
6: gekauft. Ja. Naja, die Schweizer hatten, ich weiß gar nicht, ob die heute eins haben.
4: Ah, ja,
6: also
4: gut.
6: Wir haben ja in Engelbach Alzeborn, haben wir ja den Bauer Hofbauer Klug, der hat ja, Kürbisse angebaut. Ich weiß nicht, ob er es dieses Jahr macht, aber es gab ja schon Pfälzer Kürbiskernöl. Und die Wasgau-Ölmühle hat auch eins. Ne?
4: So, gut, dann wisst ihr schon mal, wo er es herbekommt.
5: Ja.
4: Und das ist jetzt wahrscheinlich auch gesund.
5: Ja, wahrscheinlich.
4: Ja, wahrscheinlich. Gut, ich muss da nichts befürchten, ich kann es mir schon denken, aber wir gehen gleich mal die ganze Liste durch.
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0: So, einer von Peters Lieblingssalaten, grüner Spargel, Tomaten, Kürbis, kein Liebstöckelsalat. Mhm. Fast schon Zungenbrecher.
1: Ja, alles direkt.
0: Was ist alles drin?
1: Spargel.
0: Ach, das ist verwunderlich. Also lass mich raten, grüner Spargel.
1: Genau.
0: Nee, krass.
1: Also wir wissen ja, dass Spargel gesund ist, ja, ne? Aber der grüne Spargel ist ja noch gesünder.
0: Hammer.
1: Warum? Weil er zusätzlich noch ein bisschen mehr Vitamin A hat und Chlorophyll, die grüne Farbe, sekundärer Pflanzenstoff, ist ein wirksames Antioxidant, fängt so diese freien Radikalen in unserem Körper ab. Mhm. Also grüner Spargel noch gesünder und man muss den nicht so dolle schälen, ist auch so ein Vorteil vom grünen Spargel. Mhm. Dazu Tomaten, die schmecken ja jetzt auch langsam, ne? Die sind richtig, richtig gut. Auch hier viele, viele Nährstoffe, sehr kalorienarm. Also die zwei Komponenten sind schon mal
0: top.
1: Top, genau. Der Liebstöckel. Im Mittelalter gehört er wirklich zu den wichtigsten Gewürz- und Heilpflanzen, war in jedem Klostergarten zu finden.
0: Echt?
1: Mhm. Ist auch äußerst attraktiv für die Pharmaindustrie. Als Grundlage, ne? Also hilft gegen Gicht, Rheuma, Nieren, Blasenerkrankungen, beim Magen, und Verdauungsstörungen, gegen Blähungen, also hat viele ätherische Öle, Harze, Gerbstoffe, Bitterstoffe, also ist
2: cool.
1: Wirklich, ne? Also nicht nur lecker, sondern auch wirklich richtig gesund.
2: Ich liebe den.
0: Der Stöckel ist geil.
1: Dann haben wir die Kürbiskerne.
0: Ja.
1: Die haben eigentlich alle essentiellen Aminosäuren, also alle die Aminosäuren, die kleinen Bausteine der Eiweiße, die wir nicht selbst herstellen können. Sind es diese essentiellen, die müssen wir zu uns nehmen. Die haben wir tatsächlich alle im Kürbiskern, der ist sehr eiweißreich, hat einen hohen Tryptophangehalt. Tryptophan ist eine Aminosäure von diesen essentiellen und die wichtigste Voraussetzung für ausgeglichene Stimmung und guten Schlaf.
0: Wahnsinn.
1: Das ist die Vorstufe vom Serotonin.
0: Wie gut ist denn Kürbiskern?
1: Also Tryptophan, ne? Also da ist viel drin.
0: Jetzt Peters Frage vorweg, auch wenn man die röstet?
1: Auch wenn man die röstet, genau.
2: Die Frage wäre auch noch gekommen, aber ich hatte eigentlich eher eine andere. Ich bin ja über 50 und wir sind ja hier eine Sendung der offenen Worte.
0: Ja, auch, ja.
1: Und du möchtest wissen, warum die Männer besonders gut sind.
2: Andersrum. Ich habe gehört, oder liest man, Prostata.
1: Ja. Also
2: Kürbiskerne.
1: Sind Phytosterole drin, die hemmen die Aktivität von einem Enzym, was für die Prostatavergrößerung verantwortlich ist. Also vorbeugend, ne, ist es für die Männer klasse mit dem Kürbiskern, aber auch für die Frauen ist es super, weil die haben oft mit Reizblase zu tun.
0: Aha.
1: Und da wirken die Kürbiskerne auch.
0: Aha.
2: Und Öl genauso wie Kürbiskerne?
1: Vielleicht nicht ganz so, weil es ist vielleicht dann nicht mehr ganz so viel drin. Also die Kürbiskerne sind da schon besser, auch vom Eiweiß her. Also die haben wirklich ein hohes Potenzial. Beim Kürbiskernöl, da haben wir wirklich diese mehrfach ungesättigte Fettsäure, die richtig gut ist, was den Cholesterinspiegel senken kann. Wir haben sehr viel Vitamin E, was ein super Zellschutz ist, und viel Chlorophyll. Ist richtig satt grün, ne?
0: Stimmt.
2: Jetzt müssen wir mal den Fisch am Schwanz nehmen. Das heißt, wenn ich jetzt jeden Tag einen Kaffeelöffel Kürbiskern in den Mund schiebe oder einen Esslöffel.
1: Ja, am besten stellst du dir irgendwo so ein Döschen hin und.
2: Ist das gut?
1: Ja, auf jeden Fall. Ja. Ja.
0: Stark.
1: Ist so. Ist auch lecker, finde ich.
2: Ja.
0: Ja, Kürbiskerne.
1: Aber so
0: ja.

0: Ein Salat und so finde ich die auch so
1: immer toll. Gerne.
2: Und jetzt, in irgendeinem Bericht, das habe ich bestimmt schon 2 Jahre her, habe ich gesehen im Fernsehen, war es auf Arte oder was, dass China uns überschwemmt mit Kürbiskernen.
0: Okay.
2: Und auch Kürbiskernöl. Mhm. Und deswegen, also ich bin ja ein alter Steiermark-Fan, sage ich jetzt mal. Und geschmacklich ist es für mich mega. Mhm. Ich habe schon gute und schlechte probiert, aber ich habe nie darauf geachtet,
0: wo die herkommen. Mhm. Also ich denke, ich kann dazu nichts sagen zu China. Ich würde immer was Regionales bevorzugen.
2: Mhm. Na, weil, aber muss man genau lesen.
0: Ja, muss man echt genau lesen.
2: Muss man echt mal im Supermarkt so aufpassen.
1: Wenn wo kommen die denn her?
2: Wo die eigentlich herkommen.
0: Ja. Ich meine, das ist ja auch mit Haselnüssen und ne, also die italienischen schmecken auch deutlich besser wie die aus der Türkei. Mhm. Das ist einfach so. Drauf gucken. Ne? Also es empfiehlt sich immer mal eine Zutatenliste oder überhaupt der Herkunft zu checken, ne? Wo das Zeug herkommt. Auf jeden Fall.
2: Ja. Ja. Ja, man muss ja immer ein bisschen aufpassen, weil wenn ich heute auf den Wochenmarkt gehe und ich sage jetzt mal, ich gehe jetzt halt an so einen mediterranen Stand, dann ist es ja immer was Besonderes, wenn dann die Nüsse aus Anatolien kommen extra, wo man, also man weiß nicht mehr so ganz genau richtig, was ist gut und schlecht. Nee. Ne? Ja. Also weit weg ist es nicht mehr besser, ne? Nee. Wie das früher mal so ein bisschen war.
0: Ja. Wir haben hier noch einen Johannisbeeressig und da ich noch nie irgendwas zu Johannisbeeren gesagt habe, mache ich das jetzt.
1: Ja.
0: Und zwar die Johannisbeeren.
2: Wer hat welche im Garten?
0: Ich auch.
1: Ja. Ich habe keinen Garten.
0: Ja, die Vögel alle, also es war echt Katastrophe. Echt? Die waren reif und ich koche halt super gerne Marmelade damit. Und ich habe gedacht, komm noch einen Tag und am nächsten Tag waren sie alle weg. Aber komplett der ganze Strauch leer. Jetzt haben wir so ein Netz gekauft und jetzt hoffe ich, dass es funktioniert. Genau.
2: Du bist ein Vogelfeind.
0: Nein, aber meine Johannisbeeren will ich für mich haben.
1: Weißt du, wie einem das nicht passiert, wenn man keinen Garten hat?
0: Ja, klar. Also die haben relativ viel Eisen und sehr, sehr viel Vitamin C. Und das Eisen aus pflanzlichen Lebensmitteln kann halt mit Hilfe von Vitamin C auch sehr gut vom Körper aufgenommen werden. Aha. Deshalb ist die Kombi schon mal super. Das ist eine optimale Eisenverwertung. Es sind ganz viele sekundäre Pflanzenstoffe drin. Diese rote Farbe sagt uns das schon. Es ist eigentlich so ein Anti-Aging.
2: Die sind nicht rot.
1: Johannisbeeren.
2: Wir reden hier von schwarzen
0: Johannisbeeren. Noch besser. Noch besser.
1: So noch besser.
0: Also die schwarzen sind noch besser. Also dieses Schwarz, das ist eigentlich die Vertiefung vom Rot in dem Fall.
2: Also ich muss mich gerade erinnern, das ist nicht zum ersten Mal, dass wir das verarbeiten. Das ist aber schon Jahre her, aber ich erinnere mich, dass ich die Story schon mal erzählt habe, dass ich in Südfrankreich extra nach Cassis gefahren bin und habe mich gefreut auf die ganzen Hänge, die jetzt alles voll schwarze Johannisbeeren hängt und habe keinen einzigen gefunden.
0: Okay.
1: So.
2: Und dann bin ich hin und habe gesagt, wo sind die?
1: Ja.
2: Nein.
1: Keine.
2: Das ist Marketing. Der Cassis-Likör wird in Dijon gemacht und das.
1: Stimmt, jetzt erinnere ich mich.
2: Was hier rumsteht, ist Wein, aber keine schwarze Johannisbeere.
1: Wahnsinn.
2: Ich war so enttäuscht.
1: Ja, das glaube ich.
0: Also, auf jeden Fall ist die Johannisbeere, ob rot oder schwarz, die Schwarzen sind noch ein Ticken besser tatsächlich, aber die sind auch ziemlich so sauer. Ne?
2: Aber ich liebe Cassis-Likör.
0: Ja.
1: Ja, ist lecker.
0: Ist wirklich Anti-Aging, ne?
1: Ui.
0: Dieser Vielfalt an diesen sekundären Pflanzenstoffen, Mineralstoffen und Vitaminen ist super gut, auch für die Haut. Und also die sind richtig so ein Powerfood.
1: Powerfood.
2: Mhm. Okay.
1: Toll.
0: Ja, also der Salat ist super. Ich würde es noch ergänzen. Also ich bin für Schafskäse. So.
1: So.
0: Also ernährungsphysiologisch betrachtet.
1: Schafskäse.
0: Kulinarisch wäre das so meine.
1: Okay.
0: Ja.
1: Dann.
2: Okay.
1: Gönnt euch und wenn ihr noch mehr Ergänzungen zu eurem Essen zum Beispiel von der Eva erfahren möchtet, dann könnt ihr das gerne von ihr selbst erfahren. Genau. Studio für Ernährungsberatung in Otterberg.
0: Ich freue mich.
1: Und wir uns auch. Gleich auf den Salat, Peter.
2: Jawohl.
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0: So, mein Lieber, da einer deiner Lieblingssalate, den kannst du aus dem FF, wie bereiten wir ihn zu, damit er geil wird?
1: Also die Menge ist ja relativ, weil...
0: Je mehr, umso mehr kann man davon essen.
1: Genau, ja. Also grüner Spargel, satt.
0: Ja.
1: Und Tomaten ist natürlich, muss ein bisschen im Verhältnis stehen. Ne?
0: Ja.
1: Liebstöckel, gehe ich jetzt mal davon aus, dass du im Bund, wenn du jetzt keinen im Garten hast, dass du den ohne Probleme auf dem Wochenmarkt kriegst.
2: Ja. Alles im Supermarkt zum Teil auch.
0: Ja, habe ich nicht gesehen.
2: Ja. Doch.
0: Ja?
2: Ja.
0: Oh, gut sortierte Supermärkte.
1: Ja, gut. So, jetzt kommt aber die Thematik mit dem Cassis-Essig oder schwarzen Johannisbeer-Essig.
0: Ja.
1: Den hat mir jetzt nicht einfach so rumstehen.
0: Nee.
1: Ja? Was ich empfehlen kann, kennt ihr den Laden in der Stadt, den Weinhaug?
0: Ja.
1: Der hat einen gigantischen Cassis-Likör.
0: Ah.
1: Und den kann man sich gerne mal für zu Hause holen, um abends auch mal ein Gläschen zu trinken.
0: Ja.
1: Und ich kann jetzt quasi einen Apfelessig nehmen und kann den zum Beispiel mit dem Cassis-Likör auch aromatisieren.
0: Mhm. Okay, verstehe.
1: Der kriegt eine tolle Farbe.
0: Ja.
1: Und der kriegt ein schönes Aroma.
0: Jawohl.
1: Und du hast zwei Fliegen mit einer Klappe und du hast noch ein bisschen Cassis-Likör übrig.
0: Ja. Was ja auch eine gute Sache ist.
1: Auch dieser Cassis-Likör vom Haug ist auch so, das mal über eine Kugel Vanille-Eis drüber. Weißt du, viele schwärmen ja immer so von
0: Eierlikör.
1: Eis mit Kürbiskernöl und so. Ne?
0: Ja, ja.
1: Aber mach mal eine schöne Kugel Eis mit dem Cassis-Likör
0: ja,
1: drüber.
0: Ja, das ist okay.
1: Mit dem guten.
0: Ja. Na? Dann machen wir hier schnell fertig, genau. Dann gehe ich mal los und hol mir das.
1: So, dann haben wir noch ein bisschen Salz und Pfeffer, dann brauchen wir ein steirisches Kürbiskernöl. Also kannst du ja zwei Kugeln Eis machen. Eine mit Kürbiskernöl,
0: perfekt.
1: Eine mit
0: Cassis-Likör. Je mehr Eis, umso besser. Ja. Also sag ich und die Eva nicht, ne?
1: Und dann sind wir eigentlich schon fertig. Du verrührst die Sache zum Dressing, du zupfst den Liebstöckel.
0: Cool.
1: Ich mag diese Bitterstoffe in der Abwechslung, dann lasse ich die Liebstöckel ein bisschen gröber.
0: Ja.
1: Andere, die wo sagen, nee, ich mag das nicht so, dann müssen sie halt ganz fein schneiden.
0: Ja.
1: Dann bindet sich das mehr in den Salat ein, wenn der nachher durchzieht. Dann wird der Spargel halb geschält, den brauchen wir nicht wie beim Weißen. Der Weiße wird ja unter am Kopf geschält und der Grüne wird quasi zur Hälfte geschält.
0: Ja.
1: Wenn der Spargel frisch gekauft ist, musst du unten eigentlich fast nichts wegschneiden.
0: Ja.
1: Das ist ja wirklich nur kulinarisch gesehen, aber wenn das ein bisschen für die Verdauung hilft, ist auch gut.
2: Ja.
1: So, grillen.
0: Ja.
1: Wenn ich es ein bisschen weicher haben möchte, dann kann ich die Grillpfanne oder den auch mit ein bisschen Wasser ablöschen, dann dämpft es leicht auf.
0: Ja.
1: Das kann ich machen. Dann werden die Kirschtomaten halbiert und ich kann jetzt, wenn ich will, auch noch irgendwas anderes reinmachen. Ein paar Rettichwürfel oder so. Aber ich finde das so eigentlich geil.
0: Geil.
1: Ja, das gut angemacht, durchziehen lassen.
0: Stark.
1: Schöne Scheibe Baguette dazu oder Kürbiskernbrot.
0: Auch lecker.
1: Und ein schönes, kleines, gegrilltes Putensteak passt dazu. Ein weißer Fisch passt dazu.
0: Ja.
1: Lachsforelle passt dazu. Saibling, auch schön. Also ein richtig geiles, schönes Sommergericht. Und der Salat, der ist am Anfang sehr abwechslungsreich im Mund, der macht richtig Spaß. Wenn du jetzt was übrig hast und der zieht über Nacht im Kühlschrank durch, dann wird es mehr eins. Der ist auch noch lecker, aber der ist nämlich ganz so attraktiv,
0: okay.
1: Wie wenn der nur 20 Minuten
0: gezogen hat. Ja, na, verstehe.
1: Dann wird es halt eins.
0: Ja.
1: Na, aber das ist wirklich frischer schwarzer Pfeffer mit der Mühle noch drüber und ein paar geröstete Kürbiskerne, was Eva auch gesagt hat. Also das ist wenig Zutaten und viel Geschmack. Und wo man sagt, also selbst wenn ihr es jetzt heute nicht macht, weil ihr sagt, nee, da hatte ich jetzt schon was anderes geplant, man kann ja mal einen Tipp geben,
0: Genau. Wenn
1: wir so schöne Rezepte haben. Ihr müsst einfach immer nur eine Woche später planen. Dann habt ihr weniger Stress, richtig.
0: So.
1: Wenn ihr am Mittwoch nicht gehört habt, was es gibt.
0: Richtig, zum Beispiel, ja.
1: Na?
0: Genau.
1: Von dem her, alles wunderbar.
0: Alles wunderbar.
1: Ich bedanke mich mal wieder, dass ich... das ist dankenswert, das ist ein Privileg, dass man hier auch das Thema... Kulinarik in einer Form nicht nur von Essensaufnahme, sondern saisonal nach Jahreszeiten.
0: Stimmt, und können wir machen.
1: Wir sitzen jetzt hier schon eine ganze Weile beieinander
2: und
1: finde es immer wieder eine Bereicherung, auch für uns selber,
0: dass
1: wir das so machen.
0: Ja, das stimmt.
2: Wir lernen alle.
0: Genau.
1: Ja?
2: Ja.
0: Wenn ihr lernen wollt, wie das Ganze funktioniert, dann könnt ihr zum Beispiel auch zum Peter gehen.
1: Ja, Kochkurse kommen immer wieder. Wir haben hier eine schöne Event-Location. Übrigens, wenn bei uns jemand was zu feiern hat, dann servieren wir nicht nur Essen, sondern wir erzählen auch drüber, wenn man das möchte.
0: Ja.
1: Das ist für viele Veranstaltungen immer wieder so ein bisschen das Highlight, dass eben nicht nur gegessen wird, sondern dass ein bisschen erzählt wird, wie wir es machen. Und wer 3 Tage komplett aussteigen will und sich ein bisschen belabern lassen möchte von Experten aus ganz Deutschland, der ist das Foodrock Festival eigentlich genau das Richtige. Da vermählen sich Musik der 70er, 80er Jahre, großteils live präsentiert, mit Kulinarik, Workshops, Tastings und ja, viel Fun.
0: Sehr schön.
1: In der Natur.
0: peter-schaf.de, scharf mit 2 F.
1: Genau. Vielen Dank.
0: Danke euch.
2: Ja,
0: schönes Wochenende.
2: Ciao.
1: Tschüss.
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1: Ich bin Tanja Wagner. Vor den geplanten Reformberatungen der Bundesregierung wächst der Druck von verschiedenen Seiten. Während Sozialverbände vor neuen Belastungen für Bürgerinnen und Bürger warnen, fordert der Verband der Familienunternehmer mehr Tempo. Er möchte sogar, dass der Bundestag in diesem Jahr auf die Sommerpause verzichtet.
2: Die Familienunternehmer machen sich Sorgen, dass die Reformpläne über den Sommer wieder zerredet werden. Verbandschefin Ostermann fordert deshalb, Reformen noch im August durch den Bundestag zu bringen. Gleichzeitig schlagen auch die Sozialverbände Alarm. Sie warnen vor Einschnitten bei Pflege, Rente oder anderen Sozialleistungen und befürchten, dass viele Menschen das Vertrauen in die Reformpolitik verlieren könnten. Schon jetzt sei die Stimmung in Teilen der Bevölkerung angespannt. Zoe Tassovali, Redaktion.
1: Der ukrainische Präsident Selenskyj bedauert die Ablehnung eines direkten Treffens durch Kreml-Chef Putin. Leider wählt die russische Seite erneut den Krieg, sagte Selenskyj in einer Videobotschaft. Die Antwort sei schwach und enttäusche sicher viele in der Welt. Als Ausweg forderte der Ukrainer erneut stärkere internationale Maßnahmen gegen den Kriegsgegner. Fast jeder vierte Bankkunde zahlt inzwischen mindestens 100 Euro pro Jahr für die Führung eines Girokontos. Das geht aus einer Umfrage des Vergleichsportals Verivox hervor. Besonders tief in die Taschen müssen der Umfrage zufolge Kunden der Sparkassen greifen. Über ein komplett kostenfreies Konto verfügt insgesamt knapp ein Fünftel aller Befragten. Bei der Übertragung von Fußballspielen sind die meisten Fernsehzuschauer nebenbei mit dem Handy beschäftigt. Das zeigt eine Umfrage von O2 Telefonica. Dort gab nur knapp jeder Vierte an, während der TV-Übertragung nichts nebenher zu machen.
3: Vielleicht kommentieren einige das Spiel in der WhatsApp-Freundesgruppe oder besprechen sonst was. Fast die Hälfte der Befragten chattet nebenher. Viele lenken sich auch ab. Gut, jeder Dritte ist auf Social Media, etwa jeder Vierte telefoniert, jeder Fünfte surft im Netz und jeder Sechste ist beim Online-Shoppen. Die Forscher sagen, Fußball sei einer der stärksten Treiber für mobile Datennutzung. Wenn Fußballspiele starten, steige der Datenverkehr nicht nur, weil viele das Spiel streamen, sondern auch wegen der nebenbei daddelnden Fußballfans. Ursula Winkler, Nachrichtenredaktion.
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1: Ich bin Dirk Zeitler. Es gibt etwas mehr Hoffnung für viele schwerkranke Menschen auf den Wartelisten. In den ersten 5 Monaten des Jahres wurden in Deutschland mehr als 1400 Organe gespendet. Gut 12% mehr als im Vorjahreszeitraum, das teilte die Deutsche Stiftung Organtransplantation mit. Trotzdem reicht die Zahl der Spenden weiterhin nicht aus.
2: Der leichte Anstieg bei den Spenden dürfte die Diskussion über neue Regeln trotzdem weiter anheizen. Denn in Deutschland gilt bisher nur jemand als Organspender, der zu Lebzeiten zustimmt oder dessen Angehörige nach dem Tod ihr Einverständnis geben. In vielen anderen europäischen Ländern ist das anders. Dort gilt grundsätzlich jeder als Spender, solange er nicht widerspricht. Genau so eine Regelung fordern auch einige Bundestagsabgeordnete für Deutschland. Kritiker sehen darin allerdings einen Eingriff in die Grundrechte. Zoe Tassovali, Nachrichtenredaktion.
1: Der Bundestag sollte aus Sicht des Verbands der Familienunternehmer seine diesjährige Sommerpause ausfallen lassen, um die geplanten Reformen zu beraten und zu beschließen. Es darf keinesfalls passieren, dass über den langen Sommer jede Einzelmaßnahme von den verschiedenen Interessengruppen zerpflückt wird, sagte Verbandschefin Ostermann dem RND. Der Koalitionsausschuss soll bis zur Sommerpause über grundlegende Reformen entscheiden. Am letzten Tag des Internationalen Wirtschaftsforums in St. Petersburg haben die ukrainischen Streitkräfte die Millionenstadt erneut unter Beschuss genommen. Der Zivilschutz informierte die Menschen über einen groß angelegten Angriff durch militärische Drohnen. Die ukrainischen Drohnenattacken gegen die russische Ölindustrie und militärische Ziele waren mehrfach Thema bei dem Wirtschaftsforum, das heute ausklingt. Zum Sport. Schock für die deutsche Fußballnationalmannschaft. Lennart Karl fällt für die WM aus. Der 18-Jährige erlitt beim Abschlusstraining vor dem letzten Testspiel heute in Chicago gegen die USA einen Muskelbündelriss im linken Oberschenkel, wie der DFB mitteilte. Nagelsmann nominierte Assan Widarogo von RB Leipzig nach.
3: Es ist ein Schock, 8 Tage vor dem deutschen WM-Auftakt. Lennart Karl gehört zu den Gewinnern der vergangenen Monate. Turbo-Karriere bei Bayern München und bei seinem Startelfdebüt beim DFB begeisterte er gegen Finnland. Unbekümmert und selbstbewusst trat er da auf. Seine ganze Familie sei sehr stolz, dass er bei der WM dabei sei. Das sagte der 18-Jährige noch vor ein paar Tagen. Jetzt das Aus durch eine Verletzung im Training. Thomas Bremser, Nachrichtenredaktion.
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1: 6. Juni 2000. ATC sind mit Around the World neu in den Charts. 1939 schreibt der amerikanische Schriftsteller und Lyriker T.S. Eliot sein Werk Old Possum's Book of Practical Cats, eine Art lyrische Abhandlung über die Psyche und die Soziologie von Katzen, ob im Rudel oder als Streunerkatzen. Soweit so uninteressant. 40 Jahre später liest aber ein britischer Musical-Komponist dieses Buch und schreibt daraufhin ein weltbekanntes und extrem erfolgreiches Musical. Cats. Das Musical ist so erfolgreich, dass es bis heute überall auf der Welt aufgeführt wird. Unter anderem auch in Hamburg, wo sich Ende der 90er vier Musical-Darsteller bei den Proben zu Cats kennenlernen. Joey aus Neuseeland, Sarah aus Australien, Livio aus Italien und Tracy aus England. Sie alle vier lieben die Musik und lieben das Cats-Musical. Für mehr als 100 Vorstellungen stehen sie zusammen auf der Hamburger Musical-Bühne und wollen das nach der Spielzeit gerne weiter tun. Also gründen sie eine Popgruppe. ATC steht für A Touch of Class. Zusammen mit dem Produzenten Alex Christensen arbeiten sie an ihrer Musik. Und ihren größten Hit landen sie mit Around the World.

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1: Ich bin Dirk Zeitler. Nach gut 2 Wochen Behandlung in der Berliner Charité ist der US-amerikanische Ebola-Patient aus dem Krankenhaus entlassen worden. Der Arzt, der sich in der Demokratischen Republik Kongo mit dem gefährlichen Virus infiziert hatte, sei symptomfrei und testnegativ, teilte die Klinik mit.
2: Als der US-Arzt in die Charité kam, war er sehr geschwächt. Es konnte eine Art des Ebola-Virus bei ihm eindeutig nachgewiesen werden. Auch seine Frau und die 4 Kinder kamen als Hochrisikokontakte in die Klinik, in eine eigene Quarantäne. Die Familie des Arztes hatte keine Symptome. Seit einer Woche konnte auch beim Vater kein Virus mehr nachgewiesen werden. Jetzt konnten alle 6 aus der Klinik entlassen werden. Ursula Winkler, Nachrichtenredaktion.
1: Es gibt etwas mehr Hoffnung für viele schwerkranke Menschen auf den Wartelisten. In den ersten 5 Monaten des Jahres wurden in Deutschland mehr als 1.400 Organe gespendet. Gut 12% mehr als im Vorjahreszeitraum. Das teilte die Deutsche Stiftung Organtransplantation mit. Trotzdem reicht die Zahl der Spenden weiterhin nicht aus.
3: Der leichte Anstieg bei den Spenden dürfte die Diskussion über neue Regeln trotzdem weiter anheizen. Denn in Deutschland gilt bisher nur jemand als Organspender, der zu Lebzeiten zustimmt oder dessen Angehörige nach dem Tod ihr Einverständnis geben. In vielen anderen europäischen Ländern ist das anders. Dort gilt grundsätzlich jeder als Spender, solange er nicht widerspricht. Genau so eine Regelung fordern auch einige Bundestagsabgeordnete für Deutschland. Kritiker sehen darin allerdings einen Eingriff in die Grundrechte. Zoe Tassovali, Nachrichtenredaktion.
1: Der Bundestag sollte aus Sicht des Verbands der Familienunternehmer seine diesjährige Sommerpause ausfallen lassen, um die geplanten Reformen zu beraten und zu beschließen. Es darf keinesfalls passieren, dass über den langen Sommer jede Einzelmaßnahme von den verschiedenen Interessengruppen zerpflückt wird, sagte Verbandschefin Ostermann dem RND. Der Koalitionsausschuss soll bis zur Sommerpause über grundlegende Reformen entscheiden. Zum Sport. Anders als alle Nationalspieler werden mehrere Funktionäre des iranischen Fußballverbandes keine Visa zur Einreise in die USA für die anstehende Weltmeisterschaft erhalten. Zu ihnen zählt laut Medien auch Verbandspräsident Tadj. Iranische Medien berichten von insgesamt 12 abgelehnten Anträgen.
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1: Ich bin Dirk Zeitler. Bundeskanzler Merz hat Zweifel an der Fähigkeit seiner Regierung zur Modernisierung Deutschlands zurückgewiesen. Das Land habe die Kraft für die notwendigen Reformen und einen neuen Aufbruch, betonte er beim Landesparteitag der CDU Mecklenburg-Vorpommern. Er sei sicher, dass man die gegenwärtigen Schwierigkeiten überwinden könne, sagte Merz und verwies auf die Vorhaben zur Entbürokratisierung und Digitalisierung. Nach gut zwei Wochen Behandlung in der Berliner Charité ist der US-amerikanische Ebola-Patient aus dem Krankenhaus entlassen worden. Der Arzt, der sich in der Demokratischen Republik Kongo mit dem gefährlichen Virus infiziert hatte, sei symptomfrei und testnegativ, teilte die Klinik mit.
2: Als der US-Arzt in die Charité kam, war er sehr geschwächt. Es konnte eine Art des Ebola-Virus bei ihm eindeutig nachgewiesen werden. Auch seine Frau und die vier Kinder kamen als Hochrisikokontakte in die Klinik, in eine eigene Quarantäne. Die Familie des Arztes hatte keine Symptome. Seit einer Woche konnte auch beim Vater kein Virus mehr nachgewiesen werden. Jetzt konnten alle sechs aus der Klinik entlassen werden. Ursula Winkler, Nachrichtenredaktion.
1: Die Deutsche Umwelthilfe kritisiert die Abfallkonzepte großer deutscher Musikfestivals. Nach einer Umfrage unter 10 der größten Veranstaltungen fordert die Organisation vor allem mehr Mehrweg, bessere Mülltrennung und nachhaltigere Sanitärkonzepte.
3: Volle Campingplätze, tausende Besucher und jede Menge Müll. Das größte Problem ist laut der Deutschen Umwelthilfe, dass es zu wenig Einwegverpackungen gibt. Auch bei der Mülltrennung auf Festival- und Campingflächen ist demnach noch Luft nach oben. Immerhin, einige Festivals sind laut der Organisation schon auf dem richtigen Weg. Rock am Ring zum Beispiel hat ein Green Camping-Angebot, bei dem deutlich mehr auf Mülltrennung und Mehrwegverpackungen geachtet wird. Zoe Tassovali, Nachrichtenredaktion.
1: Pakistans Innenminister Naqvi reist nach erneuten Kampfhandlungen zwischen den USA und dem Iran nach Teheran. Geplant seien hochrangige Treffen mit iranischen Regierungsbeamten, heißt es aus pakistanischen Sicherheitskreisen. Ziel sei es, den Dialog zwischen dem Iran und den USA zu fördern. Regionale Staaten und vor allem Pakistan vermitteln zwischen Washington und Teheran, um den Krieg dauerhaft zu beenden.
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1: Ich bin Dirk Zeitler. Bundeskanzler Merz hat Zweifel an der Fähigkeit seiner Regierung zur Modernisierung Deutschlands zurückgewiesen. Das Land habe die Kraft für die notwendigen Reformen und einen neuen Aufbruch, betonte er beim Landesparteitag der CDU Mecklenburg-Vorpommern in Linstow. Er sei sicher, dass man die gegenwärtigen Schwierigkeiten überwinden könne. Auch die Koalition in Berlin habe dafür die Kraft und die notwendige Geschlossenheit.
2: Ich bin zuversichtlich, dass Deutschland schon wieder in relativ kurzer Zeit ganz anders aussehen kann.
1: Merz verwies etwa auf die Vorhaben zur Digitalisierung und Entbürokratisierung. Pakistans Innenminister Naqvi reist nach erneuten Kampfhandlungen zwischen den USA und dem Iran nach Teheran. Geplant seien hochrangige Treffen mit iranischen Regierungsbeamten, heißt es aus pakistanischen Sicherheitskreisen. Ziel sei es, den Dialog zwischen dem Iran und den USA zu fördern. Regionale Staaten und vor allem Pakistan vermitteln zwischen Washington und Teheran, um den Krieg dauerhaft zu beenden. Die Deutsche Umwelthilfe kritisiert die Abfallkonzepte großer deutscher Musikfestivals. Nach einer Umfrage unter 10 der größten Veranstaltungen forderte die Organisation vor allem mehr Mehrweg, bessere Mülltrennung und nachhaltigere Sanitärkonzepte.
3: Volle Campingplätze, tausende Besucher und jede Menge Müll. Das größte Problem ist laut der Deutschen Umwelthilfe, dass es zu wenig Einwegverpackungen gibt. Auch bei der Mülltrennung auf Festival- und Campingflächen ist demnach noch Luft nach oben. Immerhin, einige Festivals sind laut der Organisation schon auf dem richtigen Weg. Rock am Ring zum Beispiel hat ein Green Camping-Angebot, bei dem deutlich mehr auf Mülltrennung und Mehrwegverpackungen geachtet wird. Zoe Tassovali, Nachrichtenredaktion.
1: Nach gut 2 Wochen Behandlung in der Berliner Charité ist der US-amerikanische Ebola-Patient aus dem Krankenhaus entlassen worden. Der Arzt, der sich in der Demokratischen Republik Kongo infiziert hatte, befindet sich in gutem Gesundheitszustand, teilte die Klinik mit. Seit dem 30. Mai sei kein Virus mehr bei ihm nachgewiesen worden. Im Einklang mit international üblichen Kriterien habe das zuständige Gesundheitsamt die Isolationsanordnung daher aufgehoben.
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1: 6. Juni 1988. Michael Jackson ist mit Dirty Diana neu in den Charts.

Als Michael Jackson Dirty Diana rausbringt, ist die Aufregung erstmal groß. Wer ist diese Diana, von der der King of Pop da singt? Es ist eine gute Freundin Diana Ross, die den Song seitdem auch gerne bei ihren Konzerten als Einlaufmusik nimmt? Oder tatsächlich doch sogar die damalige britische Prinzessin Diana, die Michael selbst versichert, dass das ihr absoluter Lieblingssong ist? Die Antwort ist eine ganz andere. Michael verarbeitet in dieser Nummer Begegnungen mit Groupies, die ihm auflauern, ihm jeglichen privaten Raum rauben, nur um nahe bei ihm zu sein. Und natürlich auch, wenn ihm das einerseits schmeichelt, so braucht er auch mal Zeit für sich und vor allen Dingen auch mal seine Ruhe. Und genau deswegen schreibt er diesen rockigen Song über Dirty Diana.

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1: Ich bin Doc Zeitler. Am letzten Tag des Internationalen Wirtschaftsforums in St. Petersburg haben die ukrainischen Streitkräfte die Millionenstadt erneut unter Beschuss genommen. Die Einwohner der Stadt wurden gebeten, in ihren Wohnungen zu bleiben. Auch andere russische Regionen meldeten Attacken.
2: Auf dem Wirtschaftsforum hier in St. Petersburg zeigten sich die Teilnehmer und die Besucher unbeeindruckt von dem Drohnenalarm. Auch auf den Straßen der Touristenmetropole ist klar, dass sich viele Menschen nicht an den Appell halten, lieber zu Hause zu bleiben. Hier in der Nähe im Leningrader Gebiet gab es Evakuierungen von Wohnhäusern, weil es auf einem Militärgelände brannte. Und auch im nahen Kronstadt, wo die baltische Flotte stationiert ist, waren ein Raketenlager und Kriegsschiffe Ziele der Angriffe. Aus St. Petersburg, Ulf Mauder.
1: Bundeskanzler Merz hat Zweifel an der Fähigkeit seiner Regierung zur Modernisierung Deutschlands zurückgewiesen. Das Land habe die Kraft für die notwendigen Reformen und einen neuen Aufbruch, betonte er beim Landesparteitag der CDU Mecklenburg-Vorpommerns. Er sei sicher, dass man die gegenwärtigen Schwierigkeiten überwinden könne, so Merz. Auch die Koalition in Berlin habe dafür die Kraft und die notwendige Geschlossenheit.
3: Ich bin zuversichtlich, dass Deutschland schon wieder in relativ kurzer Zeit ganz anders aussehen kann.
1: Merz verwies auf die Vorhaben zur Entbürokratisierung und zur Digitalisierung. Papst Leo ist zum Auftakt seiner Spanienreise von König Felipe und Königin Letizia empfangen worden. Unter dem Motto "Erhebt den Blick" besucht das Oberhaupt von weltweit 1,4 Milliarden Katholiken nach der Hauptstadt Madrid bis Freitag nächster Woche auch Barcelona und die Kanarischen Inseln. In dem überwiegend katholischen Land werden zu Veranstaltungen unter freiem Himmel Hunderttausende Menschen erwartet. Nach gut zwei Wochen Behandlung in der Berliner Charité ist der US-amerikanische Ebola-Patient aus dem Krankenhaus entlassen worden. Der Arzt, der sich in der Demokratischen Republik Kongo infiziert hatte, befindet sich in gutem Gesundheitszustand, teilte die Klinik mit. Seit dem 30. Mai sei kein Virus mehr bei ihm nachgewiesen worden. Im Einklang mit international üblichen Kriterien habe das zuständige Gesundheitsamt die Isolationsanordnung daher aufgehoben.
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1: Ich bin Dirk Zeitler. Bundeskanzler Merz hat sich mit Blick auf die anstehenden Sozialreformen zuversichtlich geäußert und Erinnerungen an einen berühmten Satz seiner Vorgängerin Angela Merkel geweckt. Wir schaffen das, sagte er beim CDU-Landesparteitag in Mecklenburg-Vorpommern. Ob er dabei absichtlich das berühmte Merkel-Zitat wiederholte, ist unklar.
2: Kanzler Merz zeigt sich überzeugt, die Koalition hat die Kraft für die notwendigen Reformen, trotz aller Unterschiede. Er sei sich sicher, dass Deutschland in relativ kurzer Zeit ganz anders aussehen könne und er brachte viele Beispiele wie einen Staat, den Unternehmer nicht als Last empfinden, sondern als Partner, mit digitalisierten Behördengängen. Deutschland könne ein weltweiter Vorreiter bei modernstem Klimaschutz werden, ein Land mit zuverlässig fahrenden Zügen und sicherer Energie. Die Koalition plant bis zum Sommer ein Riesenreformpaket zu Steuern, Arbeitsmarkt, Rente und Bürokratieabbau. Bei der Umsetzung gibt es aber noch Meinungsverschiedenheiten. Ursula Winkler, Nachrichtenredaktion.
1: Am letzten Tag des Internationalen Wirtschaftsforums in St. Petersburg haben die ukrainischen Streitkräfte die Millionenstadt erneut unter Beschuss genommen. Die Einwohner der Stadt wurden gebeten, in ihren Wohnungen zu bleiben. Auch andere russische Regionen melden Attacken.
3: Auf dem Wirtschaftsforum hier in St. Petersburg zeigten sich die Teilnehmer und die Besucher unbeeindruckt von dem Drohnenalarm. Auch auf den Straßen der Touristenmetropole ist klar, dass sich viele Menschen nicht an den Appell halten, lieber zu Hause zu bleiben. Hier in der Nähe im Leningrader Gebiet gab es Evakuierungen von Wohnhäusern, weil es auf einem Militärgelände brannte. Und auch im nahen Kronstadt, wo die baltische Flotte stationiert ist, waren ein Raketenlager und Kriegsschiffe Ziele der Angriffe. Aus St. Petersburg, Ulf Mauder.
1: Papst Leo ist zum Auftakt seiner Spanienreise von König Felipe und Königin Letizia empfangen worden. Unter dem Motto "Erhebt den Blick" besucht das Oberhaupt von weltweit 1,4 Milliarden Katholiken nach der Hauptstadt Madrid bis Freitag nächster Woche auch Barcelona und die Kanarischen Inseln. In dem überwiegend katholischen Land werden zu Veranstaltungen unter freiem Himmel Hunderttausende Menschen erwartet. Wegen eines medizinischen Notfalls eines Fluggastes an Bord hat eine Lufthansa-Maschine am Nachmittag in Stuttgart zwischenlanden müssen. Der Lufthansa-Flug sei auf dem Weg von Frankfurt am Main nach Venedig gewesen, sagte ein Lufthansa-Sprecher. Nähere Details zu dem betroffenen Fluggast wurden nicht bekannt.
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1: 6. Juni 2000. ATC sind mit Around the World neu in den Charts. 1939 schreibt der amerikanische Schriftsteller und Lyriker T.S. Eliot sein Werk Old Possum's Book of Practical Cats. Eine Art lyrische Abhandlung über die Psyche und die Soziologie von Katzen, ob im Rudel oder als Streunerkatzen. Soweit so uninteressant. 40 Jahre später liest aber ein britischer Musical-Komponist dieses Buch und schreibt daraufhin ein weltbekanntes und extrem erfolgreiches Musical. Cats. Das Musical ist so erfolgreich, dass es bis heute überall auf der Welt aufgeführt wird. Unter anderem auch in Hamburg, wo sich Ende der 90er vier Musical-Darsteller bei den Proben zu Cats kennenlernen. Joey aus Neuseeland, Sarah aus Australien, Livio aus Italien und Tracy aus England. Sie alle vier lieben die Musik und lieben das Cats-Musical. Für mehr als 100 Vorstellungen stehen sie zusammen auf der Hamburger Musical-Bühne und wollen das nach der Spielzeit gerne weiter tun. Also gründen sie eine Popgruppe. ATC steht für A Touch of Class. Zusammen mit dem Produzenten Alex Christensen arbeiten sie an ihrer Musik. Und ihren größten Hit landen sie mit Around the World.

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1: Ich bin Dirk Zeitler. Der Vorsprung der AfD im Vergleich zur Union ist in einer aktuellen Umfrage erneut größer geworden. Die Partei steht in der neuesten Befragung des Meinungsforschungsinstituts INSA für BILD bei 29% und Union bei 21%. Nach Angaben von BILD war der Abstand zwischen den Parteien in INSA-Befragungen noch nie so groß.
2: Die übrigen Parteien blieben in der Umfrage bei ihren Werten. Die SPD bei 12, die Grünen bei 14 und die Linke bei 11%. FDP und BSW würden mit jeweils 3% den Einzug in den Bundestag verpassen. Nur noch jeder dritte Wähler würde aktuell also für die Regierungsparteien stimmen. In einer weiteren Bild-Umfrage sinken auch die persönlichen Werte von Kanzler Merz weiter. 77% der Befragten sind mit ihm unzufrieden. Ursula Winkler, Nachrichtenredaktion.
1: Am letzten Tag des Internationalen Wirtschaftsforums in St. Petersburg haben die ukrainischen Streitkräfte die Millionenstadt erneut unter Beschuss genommen. Gouverneur Beglow und auch der Zivilschutz informierten die Menschen über einen groß angelegten Angriff durch militärische Drohnen. Schon am ersten Tag des Wirtschaftsforums, am Mittwoch, bildeten sich nach dem Angriff auf eine Ölraffinerie schwarze Rauchwolken am blauen Himmel über der Altstadt. Es gibt etwas mehr Hoffnung für viele schwerkranke Menschen auf den Wartelisten. In den ersten 5 Monaten des Jahres wurden in Deutschland mehr als 1.400 Organe gespendet, gut 12% mehr als im Vorjahreszeitraum. Das teilte die Deutsche Stiftung Organtransplantation mit. Trotzdem reicht die Zahl der Spenden weiterhin nicht aus.
3: Der leichte Anstieg bei den Spenden dürfte die Diskussion über neue Regeln trotzdem weiter anheizen. Denn in Deutschland gilt bisher nur jemand als Organspender, der zu Lebzeiten zustimmt oder dessen Angehörige nach dem Tod ihr Einverständnis geben. In vielen anderen europäischen Ländern ist das anders. Dort gilt grundsätzlich jeder als Spender, solange er nicht widerspricht. Genau so eine Regelung fordern auch einige Bundestagsabgeordnete für Deutschland. Zoe Tessovali, Nachrichtenredaktion.
1: Zum Sport. Doublesieger FC Bayern München startet seine Mission der DFB-Pokalverteidigung beim VfL Osnabrück. Der gerade abgetretene Bundesliga-Referee Dennis Altekin loste im Fußballmuseum in Dortmund dem deutschen Fußballmeister den Drittligameister und Zweitliga-Aufsteiger zu. Insgesamt musste der Schiedsrichter des Jahres 32 Paarungen ziehen.
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1: Ich bin Dirk Zeitler. Der Vorsprung der AfD im Vergleich zur Union ist in einer aktuellen Umfrage erneut größer geworden. Die Partei steht in der neuesten Befragung des Meinungsforschungsinstituts INSA für Bild bei 29% und die Union bei 21%. Nach Angaben von Bild war der Abstand zwischen den Parteien in INSA-Befragungen noch nie so groß.
2: Die übrigen Parteien blieben in der Umfrage bei ihren Werten. Die SPD bei 12, die Grünen bei 14 und die Linke bei 11%. FDP und BSW würden mit jeweils 3% den Einzug in den Bundestag verpassen. Nur noch jeder dritte Wähler würde aktuell also für die Regierungsparteien stimmen. In einer weiteren Bildumfrage sinken auch die persönlichen Werte von Kanzler Merz weiter. 77% der Befragten sind mit ihm unzufrieden. Ursula Winkler, Nachrichtenredaktion.
1: Die Deutsche Umwelthilfe hat die Abfallkonzepte großer deutscher Musikveranstaltungen wie Wacken, Open Air, Rock am Ring und das Lollapalooza kritisiert. Nach einer Umfrage unter den 10 größten Musikfestivals in Deutschland fordert sie mehr Mehrwegsysteme, bessere Mülltrennung sowie nachhaltigere Sanitärlösungen. Festivals sollen Spaß machen, aber sie dürfen kein Ausnahmezustand für die Umwelt werden, sagte Bundesgeschäftsführerin Barbara Metz. Am letzten Tag des Internationalen Wirtschaftsforums in St. Petersburg haben die ukrainischen Streitkräfte die Millionenstadt erneut unter Beschuss genommen. Auch andere russische Regionen meldeten Attacken.
3: Auf dem Wirtschaftsforum hier in St. Petersburg zeigten sich die Teilnehmer und die Besucher unbeeindruckt von dem Drohnenalarm. Auch auf den Straßen der Touristenmetropole ist klar, dass sich viele Menschen nicht an den Appell halten, lieber zu Hause zu bleiben. Hier in der Nähe im Leningrader Gebiet gab es Evakuierungen von Wohnhäusern, weil es auf einem Militärgelände brannte. Und auch im nahen Kronstadt, wo die baltische Flotte stationiert ist, waren ein Raketenlager und Kriegsschiffe Ziele der Angriffe. Aus St. Petersburg, Ulf Mauder.
1: Zum Sport. DFB-Präsident Bernd Neuendorf hofft nach dem WM-Aus für Lennart Karl auf eine Trotzreaktion der deutschen Fußballnationalmannschaft. Ich glaube, das Gefühl, das sich so entwickelt ist, dass man jetzt sagt, jetzt erst recht, sagte Neuendorf dem Sender RTL vor dem letzten Test gegen WM-Co-Gastgeber USA in Chicago. Der 18-jährige Karl hatte sich beim Abschlusstraining einen Muskelbündelriss im linken Oberschenkel zugezogen.
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1: Ich bin Tine Klimach. Kanzler Merz hat sich mit Blick auf die anstehenden Sozialreformen zuversichtlich geäußert und Erinnerungen an einen berühmten Satz seiner Vorgängerin Angela Merkel geweckt. Wir schaffen das, sagte er bei dem CDU-Landesparteitag in Mecklenburg-Vorpommern. Ob er dabei absichtlich das berühmte Merkel-Zitat wiederholte, blieb unklar.
2: Kanzler Merz zeigt sich überzeugt, die Koalition hat die Kraft für die notwendigen Reformen, trotz aller Unterschiede. Er sei sich sicher, dass Deutschland in relativ kurzer Zeit ganz anders aussehen könne und er brachte viele Beispiele wie einen Staat, den Unternehmer nicht als Last empfinden, sondern als Partner, mit digitalisierten Behördengängen. Deutschland könne ein weltweiter Vorreiter beim modernsten Klimaschutz werden, ein Land mit zuverlässig fahrenden Zügen und sicherer Energie. Die Koalition plant bis zum Sommer ein Riesenreformpaket zu Steuern, Arbeitsmarkt, Rente und Bürokratieabbau. Bei der Umsetzung gibt es aber noch Meinungsverschiedenheiten. Ursula Winkler, Nachrichtenredaktion.
1: Die Bundespolizei hat seit Mai vergangenen Jahres über 50.000 unerlaubte Einreisen nach Deutschland festgestellt. Fast 37.000 Personen seien seitdem unmittelbar an der Grenze oder im Zusammenhang mit einem illegalen Grenzübertritt zurückgewiesen worden, teilte die Behörde mit. Vor rund einem Jahr hatte Innenminister Dobrindt die Grenzkontrollen intensiviert. Es werden seitdem alle Asylbewerber an den Grenzen abgewiesen. Die Deutsche Umwelthilfe kritisiert die Abfallkonzepte großer deutscher Musikfestivals. Nach einer Umfrage unter 10 der größten Veranstaltungen fordert die Organisation mehr Mehrweg, bessere Mülltrennung und nachhaltigere Sanitärkonzepte. Die Veranstalter reagieren.
3: Vom Festivalgelände bis zum Campingplatz. Laut der Deutschen Umwelthilfe fällt bei vielen Veranstaltungen noch viel zu viel Einwegmüll an. Auch bei der Mülltrennung sieht die Organisation Nachholbedarf. Rock am Ring sieht das ein bisschen anders und verweist auf spezielle Campingbereiche mit Fokus auf Nachhaltigkeit und Mülltrennung, zusätzliche Recyclingmaßnahmen und mehr Mehrweggeschirr. Die Umwelthilfe fordert trotzdem, Getränke und Essen künftig komplett in Mehrwegverpackungen auszugeben. Zoe Tassovali, Nachrichtenredaktion.
1: Nach gut 2 Wochen Behandlung in der Berliner Charité ist der US-amerikanische Ebola-Patient aus dem Krankenhaus entlassen worden. Der Arzt, der sich in der Demokratischen Republik Kongo infiziert hatte, befinde sich in einem guten Zustand, teilte die Klinik mit.
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1: Ich bin Tine Klimach. Am letzten Tag des Internationalen Wirtschaftsforums in St. Petersburg haben die ukrainischen Streitkräfte die Millionenstadt erneut unter Beschuss genommen. Die Anwohner der Stadt wurden gebeten, in ihren Wohnungen zu bleiben. Auch andere russische Regionen meldeten Attacken.
2: Auf dem Wirtschaftsforum hier in St. Petersburg zeigten sich die Teilnehmer und die Besucher unbeeindruckt von dem Drohnenalarm. Auch auf den Straßen der Touristenmetropole ist klar, dass sich viele Menschen nicht an den Appell halten, lieber zu Hause zu bleiben. Hier in der Nähe im Leningrader Gebiet gab es Evakuierungen von Wohnhäusern, weil es auf einem Militärgelände brannte. Und auch im nahen Kronstadt, wo die baltische Flotte stationiert ist, waren ein Raketenlager und Kriegsschiffe Ziele der Angriffe. Der ukrainische Präsident Selenskyj lobte seine Truppen für die zielgenauen Treffer. Aus St. Petersburg, Ulf Mauder.
1: Bekommt die schwarz-rote Koalition die nötigen Reformen hin? In Umfragen trauen die meisten Bürger der Bundesregierung das nicht zu. Beim Landesparteitag der CDU Mecklenburg-Vorpommern hat Kanzler Friedrich Merz dagegen gehalten.
3: Wir schaffen das, wir können das schaffen, wenn wir alle zusammenstehen und wenn wir wieder ein bisschen mehr an uns selbst auch glauben.
1: Der Satz weckt Erinnerungen an eine berühmte Aussage seiner Vorgängerin Angela Merkel. Ob das jetzt Absicht war, ist unklar. Fast jeder vierte Bankkunde zahlt inzwischen mindestens 100 Euro pro Jahr für die Führung eines Girokontos. Das geht aus einer Umfrage des Vergleichsportals Verivox hervor. Bei 5% der Befragten summieren sich die jährlichen Gebühren sogar auf mehr als 200 Euro. Besonders tief in die Tasche müssen der Umfrage zufolge Kunden der Sparkasse greifen. Dort zahlt mehr als jeder Dritte jährlich einen dreistelligen Betrag für sein Konto. Bei Genossenschaftsbanken wie Volks- und Raiffeisenbanken liegt dieser Anteil bei fast 26%. Über ein komplett kostenfreies Konto verfügt insgesamt knapp ein Fünftel aller Befragten. Zum Sport. Die deutsche Fußballnationalmannschaft geht mit einem Erfolgserlebnis in das bevorstehende WM-Turnier. 8 Tage vor seinem ersten Spiel gewann das Team von Bundestrainer Julian Nagelsmann bei seiner WM-Generalprobe gegen Co-Gastgeber USA mit 2:1. Kai Havertz traf schon in der 2. Minute nach einem Freistoß per Kopf zur Führung. Leroy Sané erzielte dann den Siegtreffer. Sané hatte nach dem verletzungsbedingten WM-Aus des 18-jährigen Lennart Kahl eine neue Startelf-Chance bekommen.
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1: Ich bin Tine Klimach. Der Vorsprung der AfD im Vergleich zur Union ist in einer aktuellen Umfrage erneut größer geworden. Die Partei steht in der neuesten Befragung für die Bild-Zeitung bei 29% und die Union bei 21%.
2: Die übrigen Parteien blieben in der Umfrage bei ihren Werten. Die SPD bei 12, die Grünen bei 14 und die Linke bei 11%. FDP und BSW würden mit jeweils 3% den Einzug in den Bundestag verpassen. Nur noch jeder dritte Wähler würde aktuell also für die Regierungsparteien stimmen. In einer weiteren Bild-Umfrage sinken auch die persönlichen Werte von Kanzler Merz weiter. 77% der Befragten sind mit ihm unzufrieden. Ähnlich viele sind in der Umfrage mit der Bundesregierung insgesamt unzufrieden. 78%. Ursula Winkler, Nachrichtenredaktion.
1: Am letzten Tag des Internationalen Wirtschaftsforums in St. Petersburg hat die Ukraine die Millionenstadt erneut unter Beschuss genommen. Nach Angaben örtlicher Behörden wurden rund um die Stadt etwa 140 ukrainische Drohnen abgefangen. Das Wirtschaftsforum ging nun zu Ende. Die Ukraine hatte ihre Angriffe auf die Region seit Beginn des Treffens intensiviert und unter anderem einen Militärstützpunkt und ein Öldepot getroffen. Verteidigungsminister Boris Pistorius hat beim Tag der Bundeswehr einen stärkeren Zusammenhalt von Gesellschaft und Truppe beschworen. Es habe in den vergangenen Jahren wenig Raum für Begegnungen gegeben. Das ändere sich nun durch solche Tage, sagte der SPD-Politiker in Neubiberg bei München beim Besuch der Universität der Bundeswehr. Insgesamt hatten 10 Bundeswehrstandorte für Interessierte geöffnet. Zum Sport. Die deutsche Nationalmannschaft hat ihre WM-Generalprobe gegen Mitgastgeber USA gewonnen. Das DFB-Team gewann in Chicago mit 2:1 durch Tore von Kai Havertz und Leroy Sané.
3: Das Spiel ist kaum angepfiffen, da jubelt die deutsche Mannschaft schon. Kai Havertz trifft schon nach 2 Minuten. Doch danach passiert erstmal nicht viel. Nach 37 Minuten kommen die USA verdient zum Ausgleich. Nach rund einer Stunde trifft dann ausgerechnet Leroy Sané, der den verletzten Lennart Kahl ersetzt hat. Das deutsche Team vielleicht auch durch den Jetlag und das schwüle Wetter nicht am Leistungslimit. Aber für die Moral ist der Sieg vor rund 60.000 US-Fans sicher hilfreich. Thomas Bremser, Nachrichtenredaktion.
1: Deutschland trifft zum Auftakt in der Gruppe E am 14. Juni in Houston auf Curaçao.
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